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1: Im Moment ist alles frei, es gibt keine Staus. Melde auch du uns Staus und Blitzer unter 0800 50 5 mal die 9.
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1: Mit KI-Support.
2: Gerade ist es ziemlich wolkig, zwischendurch kommt noch Regen runter, später lässt das erstmal nach und es lockert kurz auf, bevor wieder Wolken nachschieben. Dazu Tiefstwerte zwischen 6 und 4 Grad. Tagsüber ziehen von Westen dicke Wolken rein, immer wieder Schauer und vereinzelt Gewitter mit Graupel bei 8 bis 12 Grad.
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2: Im Landkreis Oberspreewald-Lausitz hat es auf der Senftenberger Straße in Höhe der Auffahrt Klettwitz einen Unfall gegeben. Melde auch du uns Staus und Blitzer unter 0800 50 5 mal die 9.
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0: Im Landkreis Oberspreewald-Lausitz hat es auf der Senftenberger Straße in Höhe der Auffahrt Klettwitz einen Unfall gegeben. Melde auch du uns Staus und Blitzer unter 0800 50 5 mal die 9.
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0: Gerade ist es ziemlich wolkig, zwischendurch kommt noch Regen runter, später lässt das erstmal nach und es lockert kurz auf, bevor wieder Wolken nachschieben. Dazu Tiefstwerte zwischen 6 und 4 Grad. Tagsüber ziehen von Westen dicke Wolken rein, immer wieder Schauer und vereinzelt Gewitter mit Graupel bei 8 bis 12 Grad.
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0: Nichts los auf den Straßen, du hast überall freie Fahrt. Melde auch du uns Staus und Blitzer unter 0800 50 5 mal die 9.

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4: Im Moment ist alles frei, es gibt keine Staus. Melde auch du uns Staus und Blitzer unter 0800 50 5 mal die 9.
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1: Ich bin Hanna. Hallo. Wegweisende Beschlüsse, wie erwartet, Fehlanzeige. Im Kanzleramt haben die Spitzen von Schwarz-Rot über einen gemeinsamen Fahrplan für kommende Reformen gesprochen. Thema war zum Beispiel die geplante Einkommenssteuerreform. SPD-Finanzminister Klingbeil sprach vorab von einer Arbeitssitzung. Inzwischen wird der Tankrabatt von fast 17 Cent weitgehend an die Verbraucher weitergegeben. Das zeigt eine Untersuchung der Monopolkommission, die die Bundesregierung berät. Auch der ADAC meldet sinkende Preise. Diesel kostete zum Wochenstart im Schnitt wieder weniger als 2 Euro pro Liter. Die Haushaltslage in Sachsen bleibt angespannt. Die aktuelle Steuerschätzung bringt dem Freistaat keine neuen Spielräume. Vor allem die Kommunen müssen mit weniger Geld auskommen. 200 Millionen Euro werden dieses Jahr fehlen. Finanzminister Piwarz kündigte Hilfe an, sagt aber auch, der Spardruck bleibt hoch. Im südfranzösischen Cannes ist am Abend das internationale Filmfestival eröffnet worden. Der für die Herr-der-Ringe-Reihe bekannte Regisseur Peter Jackson bekam einen Ehrenpreis für sein Lebenswerk. Im Rennen um die begehrte Goldene Palme sind in diesem Jahr auch 3 deutsche Beiträge.
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2: Mit KI-Support. Bedeckt ist es gerade und dazu kommt noch Regen runter, der Richtung Osten langsam abzieht und schwächer wird. Später bleibt's wechselnd wolkig, aber immer wieder kann es nass werden mit Schauern. Vereinzelt knallt auch mal ein Gewitter rein bei 13 bis 16 Grad. Morgen gibt's Sonne mit ein paar Wolken und ab und zu Schauer, maximal 17 Grad.
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2: Im Moment ist alles frei. Es gibt keine Staus. Melde auch du uns Staus und Blitzer unter 0800 50 5 mal die 9.
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1: Ich bin Fabian. Hallo. Beim Städte- und Gemeindetag in Sachsen schrillen die Alarmglocken. Grund ist die aktuelle Steuerschätzung. Bis 2030 könnten die kommunalen Steuereinnahmen um mehr als 1,1 Milliarden Euro sinken. Der Städte- und Gemeindetag fordert deshalb mehr Entlastung, etwa bei Sozialausgaben und Kita-Betriebskosten. Der Tankrabatt kommt mittlerweile größtenteils bei den Verbraucherinnen und Verbrauchern an. Das zeigt eine Untersuchung der Monopolkommission. Als Grund nennt sie vor allem den starken politischen und öffentlichen Druck. Auch wenn das Wetter noch nicht so richtig mitspielt, starten die ersten Freibäder in Sachsen in die neue Saison. In Dresden öffnet heute unter anderem erstmals das Georg-Arnold-Bad. Morgen folgt in Chemnitz das Freibad Gablenz. In Leipzig geht's erst am Montag mit dem Schreberbad los. Im ersten ESC-Halbfinale haben sich 10 Länder ein Ticket fürs große Finale gesichert. Neben Ländern wie Schweden, Israel und Griechenland ist auch Favorit Finnland weiter. Deutschland ist als einer der großen Geldgeber automatisch im Finale am Samstag dabei.
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2: Mit KI-Support.
3: Bedeckt ist es gerade und dazu kommt noch Regen runter, der Richtung Osten langsam abzieht und schwächer wird. Später bleibt's wechselnd wolkig, aber immer wieder kann es nass werden mit Schauern. Vereinzelt knallt auch mal ein Gewitter rein, bei 13 bis 16 Grad. Morgen gibt's Sonne mit ein paar Wolken und ab und zu Schauer, maximal 17 Grad.
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3: Es gibt gerade keine Staus, du kommst entspannt durch. Melde auch du uns Staus und Blitzer unter 0800 50 5 mal die 9.
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3: Um kurz vor 6, guten Morgen.
4: Ich bin Fabian, hallo. Gut 4,8 Milliarden Euro aus dem Sondervermögen für Infrastruktur fließen in den kommenden Jahren nach Sachsen. Jetzt ist auch klar, wie der Freistaat das Geld einsetzen kann. Der Landtag hat den Sachsenfonds beschlossen, Imme Kasten.
5: Genau, zu den Schwerpunkten zählen Investitionen in Krankenhäuser und Universitätskliniken. Außerdem soll Geld in Mobilität fließen, also einen besseren öffentlichen Nahverkehr, in Staatsstraßen und Radwege. Neben dem Wohnungsbau sollen auch der Hochwasserschutz sowie Sport und Kultur in den nächsten Jahren profitieren. Finanzminister Piwa sagte, die Mittel sollen gezielt da ankommen, wo sie gebraucht werden und dauerhaft Wirkung entfalten.
4: Inzwischen wird der Tankrabatt von fast 17 Cent weitgehend an die Verbraucher weitergegeben. Das zeigt eine Untersuchung der Monopolkommission, die die Bundesregierung berät. Auch der ADAC meldet sinkende Preise. Diesel kostet im Schnitt wieder weniger als 2 Euro pro Liter. Auch wenn das Wetter noch nicht so richtig mitspielt, starten die ersten Freibäder in Sachsen in die neue Saison. In Dresden öffnet heute unter anderem das Georg-Arnold-Bad. Morgen folgt dann das Freibad Gablenz in Chemnitz. In Leipzig geht's am Montag mit dem Schreberbad los. Martin Grefe von der Leipziger Sportbäder GmbH sagte uns:
6: Es gibt ganz viele, die darauf warten. Also wir haben hier, insbesondere im Schreberbad, das Privileg, dass wir ganz, ganz viele Frühschwimmer haben. Und die Frühschwimmer, die hierher kommen, teilweise auch mit Neoprenanzug, denen ist es völlig egal, ob das regnet, ob die Sonne scheint, ob es kalt ist, ob Wind ist, die kommen auf jeden Fall.
4: Pyrotechnik, Laser und alles, was der Kostümfundus so hergibt. Im ersten Halbfinale des Eurovision Song Contest sind 10 Länder weitergekommen, darunter auch die Favoriten. Finnlands dramatisches Gesangs- und Geigenduo ist ebenso dabei wie Griechenlands Spaßnummer. Das zweite Halbfinale gibt's morgen, das Finale dann am Samstag.
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3: Ja, das ist immer, es kommt einfach nicht so richtig in Fahrt. Das brauchst du auch so einen kleinen Motivationsanschubs. Vielleicht so ein Wetterkaffee oder so. Gibt heute wieder mehr Sonne als Wolken für einen Freistaat. Immer wieder auch Schauer dabei. Nachmittags dann auch einzelne Gewitter. Wir haben jetzt so Werte um die 6 Grad in Leipzig, 5 in Dresden und in Chemnitz haben wir auch 5 Grad. Bis zu 14 Grad heute maximal drin. Morgen ist es dann auch nicht grob anders. Es bleibt weiter wechselhaft. Allerdings steigen dann die Temperaturen auch etwas. Und am Freitag lässt dann auch ein bisschen der Wind nach.
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3: 6 Uhr, wir gucken rüber auf die Straßen und es zeigt sich mal wieder, früh aufstehen, das hat auch seine Vorteile. Kommt's aktuell im Freistaat nämlich noch richtig gut durch. Wenn du was gesehen hast, Staus oder Blitzer, melde dich gerne mal 0800 50 5 mal die 9 oder schick eine WhatsApp rüber. Die Nummer dafür gibt's auf energy.de/Sachsen. Dein nächstes Energy Sachsen Verkehrsupdate kommt hier sofort rein, wenn's kracht.
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3: Moin schön, Mittwochmorgen haben wir jetzt 6.01 Uhr. Knallbachmacher Nick hier als Vertretung für Max Music. Finale in der Short Week gibt gleich mal einen ganz anderen Powerboost für den Tageskickoff heute, oder? 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

0: Das war schon ein richtiges Urlaubsfeeling hier mit One Republic am Mittwochmorgen. 6:08 Energy Sachsen Knallwach mit Nick hier. Ja, kurz vorm XXL-Weekend stehen wir. Da machen wir einen Kickstarter jetzt zusammen und da geht's auch irgendwie easy rein in deine Morgenroutine. Espresso-Shot, kaltes Wasser ins Gesicht und einmal stretchen. Das hilft mir persönlich morgens irgendwie in die Gänge zu kommen. Und nach dem Feierabend heute, da startest du dann in ein richtig geil langes Wochenende. Maurice aus Lünen habe ich jetzt in der Leitung. Was steht denn bei dir fürs Wochenende so auf der To-Do?
1: Ich habe heute Gott sei Dank frei, aber am Wochenende muss ich arbeiten.
0: Oh. Okay, aber ich finde das halt auch so ein bisschen fair, ne? Wenn du unter der Woche auch frei hast, dann fühlt sich das so am Wochenende arbeiten irgendwie auch ganz entspannt an. Aber an der Stelle mal ein dickes Danke wirklich an alle, die den Freistaat über den Feiertag hier so am Laufen halten. Ja, Polizei, Feuerwehr, Rettungsdienst, Krankenhaus, wirklich alle, die es braucht. Vielen, vielen Dank. Ihr seid klasse. Hey!

0: bei Haldens. Meist neuen Hits hier für deinen Mittwochmorgen, 6 Uhr und 11 Minuten. Energy Sachsen ist hier am Start. Also es waren 4 Stunden bei mir heute Nacht, wenn es hochkommt, aber es hatte auch einen guten Grund. Der Eurovision Song Contest ist ja gestern Abend mit dem ersten Halbfinale gestartet und es ist für mich als Fan ja so ein Muss. Ich muss mir das natürlich auch anschauen und das ging ja auch bis weit nach Mitternacht. Aber der erste Auftritt von unserer deutschen Maus, von Sarah Engels, war am Start. Unter anderem hat sie die deutscheste Erfindung wieder in ihrem Bühnenoutfit drin, das Trickkleid. Alle Highlights und wer weitergekommen ist, hörst du nachher auch bei mir um 7:50. Gucken wir jetzt erstmal rüber auf die Straßen im Freistaat. Es ist noch relativ entspannt hier zum Mittwoch früh. Hab keine Meldung erstmal für dich. Und dann gucken wir nochmal rüber aufs Wetter. Heute kriegen wir wieder mehr Sonne als Wolken. Dazu immer mal ein paar Schauer dabei. Am Nachmittag auch einzelne Gewitter. Das Ganze bei Maxi-Werten um die 14 Grad.
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0: Freitag.
1: Geht ganz chillig rein hier in deinen Mittwochmorgen mit dem neuen von Clock Clock Out of the Dark. Jetzt 6 Uhr und 20 Minuten. Energy Sachsen, knallwach. Bist du mit Nick heute? Moin! Ja, die Woche zum Glück ja ganz kurz. Vatertag haben wir morgen. Martina aus Chemnitz, ihr habt da schon ganz fixen Plan für morgen. Was macht er?
2: Also jetzt Männertag wollen wir vielleicht an den Sturmtaler See fahren. Ah, einfach mit Freunden cool. So ein bisschen grillen, ein bisschen wenn's Wetter zulässt. Dann müssen wir erstmal sehen.
1: Ja, das sieht ja wettertechnisch gerade nicht ganz so stabil aus. Immerhin soll es ja wärmer werden. Aber egal, Regenjacke drüber und durchziehen und jetzt mal ganz ehrlich, so grillen unterm Schirm, das hat auch seinen ganz anderen romantischen Vibe irgendwie. Ausführliches Wetter-Update oder ob du für einen Bollerwagen einen Allradantrieb brauchst bei dem ganzen Matsch, das hörst du gleich um 6:30. Und was in deiner Ecke bei dir zum Vatertag abgeht und welche Indoor-Events du als Backup auf jeden Fall auf dem Schirm haben solltest, checkst du auf energy.de.

0: Oh, so ein anständiger Espresso, der bringt's jetzt auch, ne? 6.28 Uhr, kurz vor 6:30 ist es. Guten Morgen. Du hast Energy Sachsen Knallwach mit Niki am Start. Die Eisheiligen, die haben wir jetzt im Freistaat. Da müssen wir nochmal ordentlich durch. Natürlich auch ausgerechnet zum langen Wochenende. Das war ja wieder klar. Mach's dir cozy. Ich habe nämlich dein Upgrade fürs Homekino in den schnellsten 33 Sekunden deines Lebens. Mehr erfährst du gleich bei mir. 6:50 Uhr.
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0: 6:31 Uhr, moin.
10: Ich bin Fabian, hallo. Angesichts der aktuellen Steuerschätzung schlägt der Städte- und Gemeindetag in Sachsen Alarm. Das Defizit in den Kassen könnte bis 2030 auf mehr als 1,1 Milliarden Euro anwachsen. Der Städte- und Gemeindetag fordert deshalb mehr Entlastung, etwa bei den Sozialausgaben und den Betriebskosten für Kitas. Auf der Elbbrücke in Bad Schandau kann der Verkehr wieder in beide Richtungen rollen. Die Hauptprüfung ist etwas eher fertig geworden. Nur ein kleiner Bereich bleibt bis zum Abend noch als Tagesbaustelle, heißt es vom zuständigen Landesamt. Neben der Prüfung wurde an der Brücke auch das Monitoring-System erweitert. Das Europaparlament berät heute über neue Regeln beim Kauf von Zugtickets. Bislang sind Zugreisen durch mehrere Länder oft kompliziert, weil man Fahrkarten von unterschiedlichen Anbietern braucht. Die EU-Kommission will die Betreiber dazu verpflichten, künftig auch Tickets aus anderen Ländern zu verkaufen. Deutschlands Autobauer streichen in den nächsten 10 Jahren vermutlich um die 225.000 Stellen, 35.000 mehr als bislang angenommen. Das sagte der Lobbyverband VDA dem Redaktionsnetzwerk Deutschland. Vor allem Zulieferbetriebe seien davon betroffen. Hauptgrund: die Entwicklung vom Verbrenner zum Elektromotor.
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0: Ja, das ist irgendwie noch nicht so richtig frühlingshaft hier. Wir haben eher frische Temperaturen im Freistaat. Gerade um die 6 Grad. Fast überall, wenn ich hier mal auf die Wetterkarte gucke. Es gibt heute mehr Wolken als Sonne. Dazu immer auch mal wieder Schauer. Nachmittags sind da noch einzelne Gewitter drin. Höchstwerte kriegen wir heute 14 Grad maximal. Morgen zwar ähnlich wie heute, aber immerhin ein bisschen wärmer.
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0: 6.33 Uhr, 3 Minuten nach 6:30 ist es. Wir gucken mal rüber auf die Straßen. Ist noch relativ entspannt im Freistaat, wenn du noch was hast. Staus oder Blitzer kannst du gerne ergänzen. 0800 50 5x die 9 oder schick eine WhatsApp-Nummer dafür, findest du auf energy.de/Sachsen. Dein nächstes Energy Sachsen Verkehrsupdate kommt hier sofort rein, wenn's kracht.
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0: Ja, guten Morgen. Nick hier, dein Knallwachmacher für die Woche. Max Music im Urlaub. Und wir sind mal ganz ehrlich, das, was uns hier morgens wirklich am Leben hält, das ist einfach der Kaffee. Es ist einfach so. Und es ist so krass, wie teuer Kaffee ja auch in letzter Zeit geworden ist. Das soll sich jetzt aber ändern. Kaffee soll billiger werden, zumindest bei den Discountern. Die Rohstoffpreise sind da gesunken und die Discounter setzen jetzt quasi ihre Eigenmarken ein bisschen runter. Aber gut, ich meine, wenn man jetzt mal unsere Kaffeekasse auch aus dem Sender sich anguckt, so teuer wie der Kaffee geworden ist, ganz ehrlich, da hätte man auch die letzte Weihnachtsfeier von bezahlt können. Komm gut jetzt in deinen Mittwoch mit den meisten neuen Hits. Kerto und John gleich.
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Wow, lange nicht gehört. Krass geiler Klassiker. Justin Bieber und Nicki Minaj. Beauty on the Beat. 6.41 Uhr. 10 Minuten nach 6:30 ist es. Nick hier, dein Energy Sachsen-Knall. Wach mal als Urlaubsvertretung für Max Music. Bin bei dir, gerade beim Warten auf die Bahn. Also da brauchst du auch dringend, glaube ich, gerade ein Erfolgserlebnis. Gleich zocken wir wieder die schnellsten 33 Sekunden deines Lebens. Stadtlandfluss auf Speed. Es geht diese Woche direkt in die Kinoleinwand, beziehungsweise in dein Home-Kino. Und zwar mit dem aktuellen von Sydney Sweeney, The Housemaid. 9 richtige Muster knacken, das ist der Wochen-Highscore. Schick jetzt noch fix eine WhatsApp rüber mit Ich will zocken an die 0351 28 98 9000. Wir zocken gleich.

Was für ein krasser Typ, der reißt so ab. Somber, Homewrecker, ganz neu, 6:45 Uhr. Jetzt Energy Sachsen, startest hier rein in deinen Mittwoch mit den meisten neuen Hits, der meisten Musik zum Start hier ins ganz lange Wochenende. Ja, wettertechnisch muss man ja vom ganz langen Wochenende sagen, das zeigt sich jetzt nicht von seiner besten Seite. Wir haben jetzt um die 6 Grad im Freistaat. Heute gibt es auch mehr Wolken als Sonne. Dazu immer wieder auch Regen und zum Nachmittag sind dann auch kleine Gewitter möglich. Und dann guckt man nochmal fix rüber auf die Straßen. Da ist es zumindest noch recht entspannt. Hab nichts für dich. Wenn du noch was gesehen hast, Staus oder Blitzer, dann melde dich. 0800 50 5 mal die 9 oder WhatsApp rein. Nummer dafür findest du auf energy.de/sachsen.

0: Servus.
1: Hi, Waterfalls. Schönen guten Morgen. 6 Uhr und jetzt genau 50 Minuten. Knallwach, heute schon im Finale der Short Week. Ja, mit dem Brückentag, da geht's jetzt einfach mal in 4 Tage frei heute. Ich hätte übrigens noch nice Stuff fürs Heimkino.
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1: Diese Woche geht's um The Housemaid, der Thriller-Gigant mit Sydney Sweeney fürs Heimkino. Gibt's for free für den Wochensieg. Highscore liegt hier bei 9 richtigen, ist eigentlich ziemlich easy. Und der Zufallsgenerator, der haut hier deinen Buchstaben gleich raus und du hast 33 Sekunden Zeit für Stadtlandfluss auf Speed. Und abliefern will hier heute Morgen Anne aus Dresden. Guten Morgen.
4: Guten Morgen.
1: Na, bist du schon ready? Bist du fit? Wie viel Kaffee hast du intus?
4: Drei.
1: Wow. Also das toppt ja hier tatsächlich meine 2. Ich denke schon, 2 nach dem Aufstehen und dann geht's mir gut, ja.
4: Ja.
1: 3 Kaffee hast du schon, das heißt, du bist voll im Game. Dann starte ich dir jetzt den Zufallsgenerator.
2: S.
1: S wie supergeil. Dann starten jetzt die schnellsten 33 Sekunden deines Lebens. Eine Stadt.
4: Siegen.
1: Ein Land.
4: Spanien.
1: Fluss.
4: Saale.
1: Ein Beruf.
4: Studentenlehrer.
1: Lass mal gelten. Tier.
4: Schlange.
1: Eine Marke.
4: Suzuki.
1: Ein Getränk.
4: Sodawasser.
1: Ein Hobby.
4: Schatzsuche.
1: Ein Film.
4: Schule der magischen Tiere.
1: Ah, komm, lassen wir noch gelten. Sind insgesamt 9 richtige, heißt der Wochenrekord leider nicht für dich. Du hättest 10 richtige gebraucht.
4: Ja.
1: Trotzdem danke fürs Mitmachen, ne?
4: Danke.
1: Sehr cool. Es gilt also weiterhin, 9 richtige hier zu machen. Und du bist Freitag dran. Freitags große Finale der 33 Sekunden für diese Woche. Kannst dich jetzt schon mal anmelden auf energy.de/sachsen oder schickst ganz easy eine WhatsApp rüber. Ich will zocken an die 0351 28 98 9000.

0: DJ alle Farben, Baby Goodbye, Energy Sachsen Knallwache. Moin schön, Mittwoch, 6.57 Uhr, ich bin Nick. Ja, die ersten 15 Songs sind eine Runde weiter beim Eurovision Song Contest in Wien. Warum Hochzeitskleid fast die Performance Italiens gesprengt hätte und wie sich unsere Sarah Engels auf der großen Bühne geschlagen hat, das hörst du gleich, 20 nach 7 bei mir.
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0: Hey, endlich ist die Rave-Höhle im Stromwerk Dresden wieder eröffnet. Heute Abend geht's da beim Vorfeiertags-Rave richtig ab. Zieh dir ein freshes Outfit an, schick noch schnell eine Rundmessage an deine Friends und dann zieh dir das mal rein. Ab 21 Uhr bebt da der Boden, also ganz viel Spaß. Du hast noch einen Tipp für ein geiles Event? Schick uns eine Mail an wasgeht@energy.de.
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0: 7 Uhr, morgen.
9: Ich bin Fabian, hallo. Sachsen will das Geld aus dem Infrastruktur-Sondervermögen des Bundes sinnvoll einsetzen. Der Landtag hat jetzt den Sachsenfonds beschlossen. Bis 2036 fließen gut 4,8 Milliarden Euro in den Freistaat. Das Geld ist vor allem für Krankenhäuser und Unikliniken gedacht. Auch der öffentliche Nahverkehr und der Wohnungsbau sollen profitieren. Finanzminister Piwarz sagt, die Mittel sollen gezielt da ankommen, wo sie gebraucht werden und dauerhaft Wirkung entfalten. Wer bei einem Raub oder einer Vergewaltigung K.O.-Tropfen einsetzt, soll härter bestraft werden. Das sieht ein neuer Gesetzentwurf von Justizministerin Hubig vor, den das Kabinett heute beschließen will. Damit müssten Täter mit mindestens 5 Jahren Gefängnis rechnen, so Hubig in der Rheinischen Post. In Chemnitz hat es am Abend einen tragischen Unfall gegeben. Auf dem Sonnenberg stürzte ein Kind aus dem Fenster eines Mehrfamilienhauses, offenbar aus dem 3. Stock. Das Kind kam schwer verletzt ins Krankenhaus. Zu den genauen Umständen kann die Polizei noch nichts sagen. Im ersten ESC-Halbfinale haben sich 10 Länder ein Ticket fürs große Finale gesichert. Neben Ländern wie Schweden, Israel und Griechenland ist auch Favorit Finnland weiter. Deutschland ist als einer der großen Geldgeber automatisch im Finale am Samstag dabei. Der SC DFK Leipzig hat den Dauerkartenverkauf für die kommende Saison gestartet. Fans können sich also ihren Stammplatz sichern, unabhängig davon, in welcher Liga die Handballer dann spielen werden. Der SC DFK kämpft gegen den Abstieg aus der Bundesliga. Nur 3 Spiele stehen in dieser Saison noch an.
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0: Ja, wir gucken mal jetzt erstmal auf die aktuellen Temperaturen hier bei uns im Freistaat. Da haben wir 6 Grad in Chemnitz, Zwickau auch mit 6 Grad dabei und in Leipzig jetzt bei 7. Geht heute immerhin schon mal wieder auf 14 Grad hoch. Allerdings ist es heute wieder sehr wechselhaft. Gibt mehr Wolken als Sonne, dazu auch immer wieder Schauer und zum Nachmittag sind dann auch einzelne Gewitter drin. Morgen dann zum freien Tag. Das ändert sich wettertechnisch nicht ganz. Auch wieder viele Schauer dabei, richtig viele Wolken. Aber es wird immerhin ein bisschen wärmer. Das ist ja schon mal was.
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0: 7:02 Uhr. Wir gucken hier mal rauf auf die Straßen und irgendwie habe ich so den Eindruck, dass der halbe Freistaat einfach schon im Brückentag ist. Ich habe aktuell keine Störungen, keine Meldungen, selbst die Blitzer scheinen sich irgendwie schon im Brückentag verabschiedet zu haben. Aber wenn du noch was gesehen hast, Staus oder Blitzer, dann melde dich gerne mal 0800 50 5 mal die 9 oder schick eine WhatsApp rein. Nummer dafür findest du auf energy.de/Sachsen. Dein nächstes Energy Sachsen Verkehrsupdate kommt hier sofort rein, wenn's kracht.
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0: Moinsen, kurz nach 8 jetzt in Dresden, Leipzig und Chemnitz. Nick hier, dein Knallwachmacher für Max Music. Oh, der gönnt sich ein bisschen Urlaub, so über die Short Week, sei ihm gegönnt. Und du erlebst deine Energy Sachsen Stars hautnah mit Local Hero, Purple Disco Machine an Pfingsten 2026, live in seiner Homebase in Dresden.
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0: Es wird ein richtig krasser Gig. Du siehst ihn live im legendären Dresdner Zwinger Open Air und feierst zusammen mit Purple Disco Machine und seiner Crowd eine richtig geile Frühlingsnacht ab. Achte auf den Energy Sachsen Ticket Drop, deine Einladung. Wenn du ihn hörst, dann rufst du an 0351 28 98 9000. Passiert garantiert in dieser Stunde.
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0: Die meisten neuen Hits, die meiste Musik für den Mittwochmorgen, 7:09 mit Ed Sheeran, Azizem. Ja, der Gossip, der zwitschert gerade, dass Ed für 4 Gigs nächstes Jahr nach Berlin kommt. Also safe dagegen, dass dieser Energy Sachsen Star Pfingsten dieses Jahr ganz fett auch 4-mal abliefern wird.
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0: Unser Local Hero aus Dresden, Purple Disco Machine live in seiner Hometown im Dresdner Zwinger. Geiler Spot, Open Air. Und dieser Sound, der hebt das Ganze einfach nochmal auf ein ganz neues Level. Was er so an Dresden liebt und warum Wegziehen für ihn kein Thema ist, das hat er uns schon mal verraten.
3: Sich Dresden. Ich mag auch die Stadt, ich mag die Größe der Stadt,

0: mal auf die Lage der Stadt, auch an der Elbe. Die Lebensqualität ist sehr hoch. Natürlich gibt es immer wieder Sachen, wo man denkt, ach mein Gott, kann Dresden nicht mal irgendwie in ein etwas positiveres Licht gerückt werden? Oder es gibt auch echt viele Idioten. Aber an sich ist Dresden wirklich für mich eine absolut lebenswerte Stadt und ich habe nie darüber nachgedacht, wegzuziehen. Und selbst jetzt, wo wir wahrscheinlich die Möglichkeit hätten, war das nie ein Thema zwischen meiner Frau und mir.
1: Echter Dresdner und seinen Gig, den finde ich, kann man auch als Geschenk an seine Stadt verstehen. Du gehst hin mit Energy Sachsen, achte in dieser Stunde auf den Ticket Drop. Der kommt safe hier rein. Wenn du ihn hörst, 0351 28 98 9000. Die Koffer, der Purple und der Schwarzfarbene, sie sind wieder voll. Einer mit den Tickets und der andere mit Merch. Drück dir die Daumen, dass wir uns gleich hören.
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0: Live und damit Kennedy Funeral. 7.14 Uhr, Nick hier, Energy Sachsen, knallwach, hasse an. Also ich kann mich daran erinnern, wenn mein Opa früher gesagt hat, heute wird gegrillt, dann wurde auch gegrillt. Und wenn das geregnet hat, das war ganz egal. Morgen dann zum Himmelfahrtstag, da wird auch auf jeden Fall gegrillt. Und auch wenn das Wetter im Moment sagt, das finde ich irgendwie nicht so gut, denn wir haben tatsächlich so ein kleines Wetterproblem. Es gibt mehr Wolken als Sonne, dazu auch immer wieder Schauer. Das sieht morgen auch nicht anders aus. Heute bis zu 14 Grad drin, morgen zwar schon etwas wärmer, aber egal, stellst den Schirm auf und dann wird trotzdem gegrillt. Das ist ganz egal, wie das Wetter ist. Kurz rüber zum Verkehr, sieht soweit ganz entspannt aus, hab nichts für dich. Wenn was passiert, natürlich kriegst du sofort ein Update. 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

Mike Smith, moin schön, Mittwochmorgen, knallwach mit Energy Sachsen um 7.20 Uhr, 10 Minuten vor halb 8 ist es. Ja, gestern ging's ja endlich los, erstes ESC-Halbfinale. Ich liebe diese Woche einfach jedes Jahr wieder aufs Neue, ne? Diese ganze Eurovision Week, komplett egal wo du herkommst oder was du machst, alle feiern einfach zusammen, richtig nice Songs, tolle Künstler und vor allem richtig wilde und super krasse Performances. Gut, große Überraschung gab's aber dieses Mal beim ersten Semifinale wirklich nicht. Finnland, Schweden und Dänemark unter anderem sind weiter im Finale am Samstag. Und mein persönliches Highlight gestern Abend war Italien. Die sind ja als Big Five schon gesetzt, das heißt also, die sind safe im Finale. Und Sala da Vinci mit Per Sempre Si, das ist so eine Liebeserklärung mal wieder an Italien. Und in der Performance kommt ein Hochzeitskleid vor und die Maus, die in diesem Kleid steckte, die ist an der Treppe von der Bühne hängen geblieben. Kompletter ESC-Moment, aber die Österreicher, die waren da ganz entspannt, die sind dann dahin und haben sie da versucht irgendwie loszukriegen, ob Song läuft, wir haben Zeit, 3 Minuten brauchen wir und am Ende war sie dann auch frei. Es hat aber trotzdem irgendwie gepasst. Ja, und Deutschlands Song Fire, der war gestern auch das erste Mal auf der Bühne. Oh, ja.

Sarah Engels. Erst ganz emotional in so einer Akustikversion gestartet und danach maximal Feuer. Also ich meine wirklich Feuer, Feuer, Feuer. Wer die Message bis dahin nicht verstanden hat, spätestens die Bühne hat es erklärt. Wirklich so viele Flammenwerfer habe ich auf einer ESC-Bühne irgendwie noch nie gesehen. Aber ich bin auch noch ein bisschen zwiegespalten. Ob wir das Ding am Samstag abreißen oder ob wir untergehen. Die Halle, die ist zwar eskaliert, aber da waren auch sehr viele deutsche Fans am Start. Was man Sarah aber lassen muss, das Trickkleid, das war schon übelst stark. Und genau solche komplett wilden Outfit-Momente, die gehören auch einfach irgendwie zum ESC dazu, finde ich. Zweites Halbfinale, das sehen wir morgen Abend, 21 Uhr. Und das große Finale am Samstag, ebenfalls 21 Uhr, kannst du dir dann am ersten anschauen. Ja, wird es ein kompletter Flop für uns oder vielleicht auch endlich wieder mal der Sieg oder zumindest das Siegertreppchen. Schick gerne mal eine Sprachnachricht. Was hältst du von Sarah Engels und Feier beim ESC an die 0351 28 98 9000?

0: Energy Sachsen. Knallwach bist du am Start hier, Nick für Max Music. Dem schicken wir mal nette Urlaubsgrüße rüber. Und du bist jetzt dran, kurz vor halb acht. 0351 28 98 9000. Eben ist er reingeknallt, der Energy Sachsen Ticket Drop. Ruf jetzt an für deine Einladung zu Purple Disco Machine live im Dresdner Zwinger an Pfingsten. Du hast dir noch bis kurz nach halb acht zeitig zu registrieren. Um 10 nach halb zocken wir wieder. Und dann klärst du dir entweder Merch oder die Ticks. Gleich geht's rein.
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0: Kurz nach halb acht jetzt. Morgen.
9: Ich bin Fabian. Hallo. Beim Städte- und Gemeindetag in Sachsen schrillen die Alarmglocken. Grund ist die aktuelle Steuerschätzung. Bis 2030 könnten die kommunalen Steuereinnahmen um mehr als 1,1 Milliarden Euro sinken. Der Städte- und Gemeindetag fordert deshalb mehr Entlastung, etwa bei Sozialausgaben und Kita-Betriebskosten. Wie geht's weiter mit der Geburtshilfe in Kamenz? Darüber will Oberbürgermeister Preuß am Abend im Stadttheater informieren. Die Klinik will ihre Geburtenstation zum Ende des Monats schließen. Werdende Eltern müssen dann auf Kliniken in Bautzen und Hoyerswerda ausweichen. Das Landgericht Bremen entscheidet heute über die geschrumpfte Alpenmilchschokolade von Milka. Die Tafel wurde Anfang des Jahres um 10 Gramm kleiner, aber 50 Cent teurer. Die Verbraucherzentrale Hamburg klagte wegen Irreführung. Pyrotechnik, Laser und alles, was der Kostümfundus so hergibt. Im ersten Halbfinale des Eurovision Song Contest sind 10 Länder weitergekommen, darunter auch die Favoriten. Finnlands dramatisches Gesangs- und Geigenduo ist ebenso dabei wie Griechenlands Spaßnummer. Das zweite Halbfinale gibt's morgen, das Finale dann am Samstag.
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0: Bis zu 7 Grad jetzt im Freistaat. Ja, das ist noch eine relativ frische Nummer heute. Gibt heute auch wieder mehr Wolken als Sonne. Dazu immer wieder Schauer. Nachmittags sind auch einzelne Gewitter drin. Geht bis auf 14 Grad heute maximal hoch. Morgen dann so ähnlich wie heute, allerdings ein bisschen wärmer tatsächlich.
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0: 7.34 Uhr. Wir gucken mal fix rüber nach Dresden und zwar auf die A17 zwischen Dresden-Südvorstadt und Dresden-Gorbitz. Hier das Ganze ein bisschen Stop and Go zwischen, na, jetzt muss ich mal gucken hier, zwischen Dresden-Südvorstadt und Dresden-Gorbitz, A17 Richtung Prag, brauchst du aktuell 5 Minütchen länger.
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0: Auf der A4 haben wir einen. Chemnitz Richtung Dresden, kurz nach Dresden-Neustadt, hat Kathleen gemeldet. Danke dir fürs Bescheid sagen. Hast du noch was? Staus oder Blitzer? Dann her damit. 0800 50 5x die 9 oder schick eine WhatsApp, Nummer dafür auf energy.de/Sachsen. Dein nächstes Energy Sachsen Verkehrsupdate. Kommt hier sofort rein, wenn's kracht.
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0: Guten Morgen, 7.35 Uhr hier zum Freistart. Nick hier für Knallbachmacher Max Music. Wünsche dir einen richtig geilen Start in den Mittwoch. Und den kannst du jetzt richtig vertoppen. Und zwar mit deinen Tickets für Purple Disco Machine. Der Energy Sachsen Ticket Drop ist hier reingeknallt und du hast noch 10 Minuten Zeit. Beziehungsweise jetzt noch 5. 0351 28 98 9000. Rufst du jetzt an, sicherst dir den Ticket Drop und dann spielen wir gleich.
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0: 7:41 mit der Purple Disco Machine. Energy Sachsen, knallwach, ist am Start. Und ob der dir jetzt Glück bringt, eben ist er ja immerhin reingedroppt. Mit dem Energy Sachsen Ticket Drop holst du dir jetzt die Tickets für seine Gigs im Dresdner Zwinger an Pfingsten. Finden wir jetzt raus.
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0: Seine Welttour letztes Jahr komplett ausverkauft. Volle Hütte überall, wo er auftaucht. Sogar im legendären Miami stand er schon. An Pfingsten spielt er aber nicht in Miami, sondern direkt local, unser Local sogar im legendären Zwinger in Dresden. Und du bist dabei mit deinen Free-Ticks im Energy Sachsen Ticket Drop. Du hörst ihn, du rufst an 0351 28 98 9000. Und die Leitungen sind jetzt dicht. Und der Zufallsgenerator sagt Leitung 1 und da ist die Christine aus Meißen drauf. Moin!
3: Ja, guten Morgen, hallo.
0: Na, schon im Feeling fürs lange Wochenende?
3: Auf alle Fälle.
0: Ich habe hier wie immer zwei Koffer zu stehen.
2: Grab your bag.
0: Let's go. Einer in Purple, einer in Schwarz. Ist da irgendwie deine Lieblingsfarbe mit bei?
3: Ja, ich mag Schwarz tatsächlich sehr
0: ui,
3: gerne.
0: Ui. Das wäre ja tatsächlich eine Premiere. Also, Christine, ich bin ja richtig froh, dass ich diese Entscheidung hier jetzt gerade nicht treffen muss. Deswegen jetzt die Frage. Schwarz oder Purple? Welcher ist es?
3: Ich probiere es mit Schwarz.
0: Du willst es mit Schwarz probieren? Mhm. Okay, also wir checken das einfach nochmal. Ich nehme das Ding jetzt in die Hand.
3: Ja.
0: Also es ist auf jeden Fall, sind beide gleich schwer, habe ich eben schon festgestellt. Man hört auch nicht viel, muss man sagen, wenn man das Ding schüttelt. Also es könnte ja auch sich komplett drehen. Es könnte ja auch sein, dass heute im Purple-farbenen wieder Tickets drin sind und hier im Schwarzen nur der Merch. Also, welcher geht auf, Christine?
3: Ich nehme Schwarz.
0: Sie bleibt bei Schwarz. Gut, dann fliegt heute mal der Purple weg. So, und ich öffne jetzt den schwarzen Koffer. Christine, jetzt wird spannend. Sind deine Tickets drin? Oder ist es auch dieser affengeile Merch? Also auf das T-Shirt von gestern, da wäre ich ja schon ein bisschen neidisch gewesen, muss ich ganz ehrlich sagen. Und das ist... Oh, Christine.
3: Ja?
0: Es raschelt schon wieder. Und es ist... Oh, da bin ich jetzt neidisch, weil das hätte ich auch gerne. Es ist das cremefarbene Purple Disco Machine Shirt. Glückwunsch!
3: Ja, cool, danke schön.
0: Ja, das ist auch richtig geil und fürs lange Wochenende vor allem auch richtig bequem. Die sind so oversized geschnitten, das mag ich total gerne. Richtig
3: ja,
0: geil.
3: Das ist cool. Das
0: richtig
3: ist cool.
0: Cool. Ganz viel Spaß damit, Christine. Aber du kannst es auch immer weiter versuchen. Einfach weiter auf den Ticket Drop achten und anrufen. 0351 28 98 9000. Und in der nächsten Runde, Christine, haust du dann vielleicht noch die Tickets weg zum T-Shirt.
3: Vielleicht, ja.
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Guten Morgen mit den meisten neuen Hits der meisten Musik. Energy Sachsen um 7.47 Uhr. Ja, langes Wochenende, das liegt ja nur vor uns. Aber wettertechnisch müssen wir da, glaube ich, ganz schön langen Atem haben. Heute wieder mehr Wolken als Sonne. Immer wieder ein paar Schauer dabei. Werte kriegen wir so bis 14 Grad. Jetzt haben wir um die 6 Grad im Freistaat. Morgen ähnlich, aber dafür ein bisschen wärmer. Und das dickste Ende, das haben wir jetzt aktuell auf der A4 Dresden Richtung, beziehungsweise Prag Richtung Dresden. Zwischen Dresden-Südvorstadt und Dresden-Gorbitz dauert aktuell 5 Minuten länger. Da haben wir ein bisschen Stop and Go. 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

0: Die Jungs von Türkala, 7:55 Uhr, 5 Minuten vor 8 ist es. Happy Fastfeiertag, Energy Sachsenhase an. Knallwachmacher Nick für dich am Start. Ja, heute nochmal durchziehen und morgen den extra Urlaubstag komplett mitnehmen. Vor allem dank des Feiertags. Ist das natürlich mal wieder ganz ohne Urlaub zu verschleudern. Vielleicht hast du ja aber trotzdem ein langes Wochenende vor dir. Ben aus Leipzig, was steht bei dir an?
1: Ich bin am Männertag mit meinen Freunden wahrscheinlich paddeln. Wir müssen mal noch gucken wegen dem Wetter in Leipzig, weil das sieht aktuell noch nicht so geil aus. Aber wir haben vor, von Plagwitz bis zum Kospuner See zu fahren. Und schauen wir mal, ob wir das schaffen.
0: Ja, da solltest du auf jeden Fall die Regenjacke am Start haben, denn es wird auf jeden Fall morgen auch wieder wechselhaft, aber immerhin ein bisschen wärmer bei maximal 17 Grad. Wetterupdate machen wir gleich um 8. Wir ziehen durch jetzt mit Benson Boone. Sorry, I'm here for someone else. Schönen Mittwoch! 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
2: Finale heute von der Short Week. Morgen ist frei und das heißt, du kannst heute Abend mal so richtig geil die Sau rauslassen. Bei der Midi-Party in der Groove Station in Dresden. Wie immer gibt's ein surprising DJ-Set, nice Getränke-Specials und on top natürlich jede Menge Good Vibes. Also Leute noch schnell zusammensuchen und dann schmeißt ihr ein Lieblingsoutfit und macht dir einen nice Feierabend. Hast du verdient? 22 Uhr geht's los.
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2: Punkt 8, guten Morgen.
4: Ich bin Fabian, hallo. Gut 4,8 Milliarden Euro aus dem Sondervermögen für Infrastruktur fließen in den kommenden Jahren nach Sachsen. Jetzt ist auch klar, wie der Freistaat das Geld einsetzen kann. Der Landtag hat den Sachsenfonds beschlossen, Imme Kasten.
5: Genau, zu den Schwerpunkten zählen Investitionen in Krankenhäuser und Universitätskliniken. Außerdem soll Geld in Mobilität fließen, also einen besseren öffentlichen Nahverkehr in Staatsstraßen und Radwege. Neben dem Wohnungsbau sollen auch der Hochwasserschutz sowie Sport und Kultur in den nächsten Jahren profitieren. Finanzminister Piwa sagte, die Mittel sollen gezielt da ankommen, wo sie gebraucht werden und dauerhaft Wirkung entfalten.
4: Auch wenn es eigentlich noch zu kühl ist, geht in Sachsen die Freibadsaison los. In Dresden öffnen heute das Georg-Arnold-Bad, das Kombibad Prolis sowie die Badestellen Weixdorf und Weißig. Chemnitz zieht morgen mit dem Freibad Gablenz nach. In Leipzig geht's am kommenden Montag los. In dieser Saison beteiligt sich Leipzig an einer Plakatkampagne für mehr Respekt. Martin Gräfe von der Sportbäder GmbH sagte uns:
6: Wir sind bei weitem nicht bei den Konflikten, die man sonst so kennt aus Presse und Medien, wo es Schlägereien etc. gibt. Nichtsdestotrotz müssen wir sagen, auch hier und da wünschen wir uns doch ein bisschen mehr Respekt, sowohl gegenüber unserem Personal, aber vor allem natürlich auch untereinander. Und da haben wir uns dieser Kampagne, dieser deutschlandweiten Kampagne auch angeschlossen.
4: Wer bei einem Raub oder einer Vergewaltigung K.O.-Tropfen einsetzt, soll härter bestraft werden. Das sieht ein neuer Gesetzentwurf von Justizministerin Hubig vor, den das Kabinett heute beschließen will. Damit müssten Täter mit mindestens 5 Jahren Gefängnis rechnen, so Hubig in der Rheinischen Post. Das Europaparlament berät heute über neue Regeln beim Kauf von Zugtickets. Bislang sind Zugreisen durch mehrere Länder oft kompliziert, weil man Fahrkarten von unterschiedlichen Anbietern braucht. Die EU-Kommission will die Betreiber dazu verpflichten, künftig auch Tickets aus anderen Ländern zu verkaufen. Im ersten ESC-Halbfinale haben sich 10 Länder ein Ticket fürs große Finale gesichert. Neben Ländern wie Schweden, Israel und Griechenland ist auch Favorit Finnland weiter. Deutschland ist als einer der großen Geldgeber automatisch im Finale am Samstag dabei.
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2: Ja, das braucht noch so einen kleinen frühlingshaften, sommerlichen Anschubser, glaube ich. Wir haben jetzt eher fast winterliche Temperaturen. Um die 6 Grad haben wir jetzt in Chemnitz, 7 bei dir in Dresden und in Leipzig haben wir jetzt auch 7 Grad. Das ist heute weiterhin sehr wechselhaft, so ein bisschen April-like. Es geht rein mit vielen Wolken. Dazu gibt es auch immer wieder Schauer. Ab und zu, aber wirklich nur ganz selten mal ein kleiner Sonnenstrahl. Und nachmittags sind dann auch einzelne Gewitter möglich. Das Ganze bei Maxi-Werten um die 14 Grad. Morgen dann ähnlich wie heute. Heute allerdings geht es da von den Temperaturen schon wieder ein bisschen höher. Da machen wir dann 17 Grad Maxi-Werte.
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2: 8:04, 4 Minuten nach 8 ist es. Wir gucken gleich wieder rüber auf die A4 in Richtung Dresden zwischen Ottendorf, Okrilla und Hermsdorf. Hier haben wir einen Liegenbleiber, steht hier aktuell auf der rechten Spur. Hier musst du dran vorbei, mach hier unbedingt ein bisschen vorsichtiger.
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2: Und auf der A4 haben wir einen. Chemnitz Richtung Dresden, der steht hier kurz hinter Dresden-Neustadt. Hat Kati vorhin gemeldet. Danke dir. Hast du noch was? Staus oder Blitzer? Dann her damit. 0800 50 5x die 9 oder schick eine WhatsApp. Nummer dafür findest du auf energy.de/Sachsen. Dein nächstes Energy Sachsen Verkehrsupdate kommt hier sofort rein, wenn's kracht.
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2: Tag gesagt, 8 Uhr durch, jetzt im Freistaat. Ich bin Nick, dein Knallwachmacher für diese Woche. Erlebe deine Energy Sachsen Stars hautnah. Local Hero, Purple Disco Machine live in seiner Homebase Dresden im legendären Dresdner Zwinger.
8: Abdrehen.

8:11. Schönen guten Morgen, happy Mittwoch für dich mit Tate McRae, Greedy, Energy Sachsen, knallwach mit Niki am Start. Lass mal einen kurzen Frühlingscheck machen. Also angrillen, ja okay, dürfte safe schon erledigt sein, aber anbaden, also das ist schon eine kritische Nummer. Ich musste früher mit meinem Papa immer zum 1. Mai zum Anbaden, aber das war mir immer schon ein bisschen kalt. Wenn dir das Wetter egal ist, dann kannst du aber ruhig reinspringen, denn die Freibadsaison, die geht heute schon los. Unter anderem das Kombibad Prolis in Dresden, die starten heute in die Freibadsaison. Chemnitz, die ziehen morgen mit dem Freibad Gablenz nach und Leipzig, ja, die lassen sich ein bisschen Zeit, da geht's erst nächste Woche los. Aber to be honest, es wäre mir einfach jetzt immer noch viel zu frisch. Also ich bin jetzt noch Team Whirlpool, ein kleiner Drink und danach eventuell noch ein schöner Gang in die Sauna. Und dann wäre ich glücklich. Komm, knallbar rein in den Tag. Jetzt mit Mike Smith und Neil Horan, ganz neu, Drive Safe. 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

0: Ray, where's my husband? Mittwochmorgen, 8:50 ist es. Schönen guten Morgen, Energy Sachsen, Knallwachhasse an. Nick am Start für Max Music und Jasper.
1: Guten
0: aber
1: Morgen.
0: So ausgeschlafen. Der dachte übrigens gerade zu mir, du siehst so oldschool aus hier mit deiner Zeitung morgens. Aber ganz ehrlich, ich finde das irgendwie ein bisschen cool, so morgens dich ganz entspannt mal irgendwo mit einer Zeitung hinzuchillen. Du hast ein Käffchen in der Hand. Es ist doch einfach ein bisschen geiler als mit dem Handy, muss ich ganz ehrlich sagen. Sorry.
1: Es gibt so eine neue Erfindung, so iPads und Handys.
0: Entschuldigung, Baujahr 96, ja, ich habe noch eine Zeitung verkauft, mein Lieber. Und da habe ich aber gerade was Geiles gelesen, beziehungsweise was ich super relaten kann. Mhm. Lehrer in Sachsen melden sich immer häufiger krank.
1: Ja.
0: Lehrer.
1: Ich habe eine Lösung für das Problem.
0: Ich bin gespannt. Jasper, Lösung ist immer...
1: Sie sind immer innovativ und sehr realistisch. Wir machen einfach alle Homeschooling. Und ich dachte, wir probieren jetzt mal aus, wie fit du noch bist. Deswegen machen wir jetzt so ein kleines Homeschooling-Quiz.
0: Ach du liebes Lieschen, okay.
1: Wir fangen an mit Biologie.
0: Oh.
1: Was ist Photosynthese?
0: Oh, das ist doch einfach hier. Das ist das, was die Blätter machen, damit wir schön Sauerstoff kriegen. Also die ziehen quasi die schlechte Luft raus und pusten neue wieder raus.
1: Da kann man gelten lassen. Bio kannst du schon mal unterrichten. Machen wir jetzt noch einen ganz kurzen Exkurs in Deutsch, ob du dich da auch qualifizierst.
0: Boah, sag das nicht. Ey, mein Freund, der wird Deutschlehrer, der studiert das. Der hört zu.
1: Dann ist das jetzt ja einfach.
0: Das wird der hä?
1: Wie würdest du denn den Kids erklären, was Plusquamperfekt ist?
0: Also ich kann mich noch an die Überschrift an der Tafel erinnern, aber es hört auf gerade in mir. Ne? Ich kann es nicht erklären.
1: Boah, ich muss auch sagen, das ist eine Zeitform, die schallert anders rein.
0: Ja.
1: Das ist der Rückblick auf eine Zukunft, die dann schon vorbei ist.
0: Okay.
1: Ich hatte schon gewusst, dass Nick reinscheißen würde, bevor wir gespielt haben.
0: Alter. Gut, also ich würde sagen, ich würde mir jetzt mal eine glatte 5 ausstellen, aber es ist ganz stark nach oben.
1: Und wir checken gleich mal aus, wie fit der Freistaat ist mit dem Homeschooling. Machen ein kleines Quiz.
0: 8:50, gucken wir mal, wie fit du bist. 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

0: Da kommen wir schon langsam. Fußballfeeling gleich 8:30. Energy Sachsen. Schönen guten Morgen. Knallwach geht's hier rein in den Mittwoch. Finale in der Short Week. Und jetzt mal ganz ehrlich. Wie viel vom Grundschulstuff, meine Güte, checkst du noch? Ich habe mich eben mal in Salat gesetzt, aber jetzt bist du dran. Wie viel Allgemein-Brain-Stuff hat der Freistaat noch drauf? Die Antwort gleich. 8:50.
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1: 8.33 Uhr, moin.
2: Ich bin Fabian, hallo. Angesichts der aktuellen Steuerschätzung schlägt der Städte- und Gemeindetag in Sachsen Alarm. Das Defizit in den Kassen könnte bis 2030 auf mehr als 1,1 Milliarden Euro anwachsen. Der Städte- und Gemeindetag fordert deshalb mehr Entlastung, etwa bei den Sozialausgaben und den Betriebskosten für Kitas. In Chemnitz hat es am Abend einen tragischen Unfall gegeben. Auf dem Sonnenberg stürzte ein dreijähriges Kind aus einem Fenster im vierten Stock eines Mehrfamilienhauses. Der Junge kam schwer verletzt ins Krankenhaus. Zu den genauen Umständen kann die Polizei noch nicht sagen. Auch wenn es noch kühl ist, geht in Sachsen die Freibadsaison los. In Dresden öffnen heute das Georg-Arnold-Bad, das Kombibad Polis sowie die Badestellen Weixdorf und Weißig. Das Freibad Gablenz in Chemnitz ist morgen dran. Im Leipziger Schreberbad startet die Saison am Montag. Auf der Elbbrücke in Bad Schandau kann der Verkehr wieder in beide Richtungen rollen. Die Hauptprüfung ist etwas eher fertig geworden. Nur ein kleiner Bereich bleibt bis zum Abend noch als Tagesbaustelle, heißt es vom zuständigen Landesamt. Neben der Prüfung wurde an der Brücke auch das Monitoring-System erweitert.
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1: Zick bewölkt ist es über dem Freistaat. Aktuelle Werte haben wir so um die 7 Grad. Bleibt heute auch weiterhin bei mehr Wolken als Sonne. Dazu immer wieder Schauer. Nachmittags sind dann noch einzelne Gewitter möglich. Bis zu 14 Grad kriegen wir maximal.
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1: 8.34 Uhr, 4 Minuten nach 8:30. Wir gucken mal rüber nach Oberlungwitz. Da ist die B173 Hofer Straße zwischen der Limbacher Straße und der Erlbacher Straße wegen einer Havarie in beiden Richtungen dicht.
0: Blitzer.
1: Und da hat der Christoph eingesehen. Christoph, was steht da?
3: Ich habe einen Blitzer gesehen auf der A4, Chemnitz Richtung Dresden, kurz nach Dresden-Neustadt.
1: Danke dir, mein Lieber. Und wenn du noch was gesehen hast, Staus oder Blitzer, dann meldest du dich unter 0800 50 5x9 oder schick eine WhatsApp. Nummer dafür auf energy.de/sachsen. Dein nächstes Energy Sachsen Verkehrsupdate kommt sofort, wenn's kracht.
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1: Da sind sie, 8.35 Uhr jetzt. Jasper auch wieder am Start.
5: Hallo,
1: morgen. Mein Lieber, ich habe gerade was ganz Spannendes gelesen und du hast es gleich wieder inhaliert.
5: Ja.
1: Eine Katze hat eine Wohnungstür aufgemacht und jetzt bin ich wieder an dem Punkt, wo ich sage, ich will keine Katze. Genau deswegen.
5: Wie das ist weiter? So random. Wie geht das erstmal? Eine Katze öffnet Wohnungstür. Dann kam ein betrunkener junger Bub vorbei.
1: Oh nein.
5: Der hat das gesehen, konnte das wohl alles nicht mehr einordnen, ist in die Wohnung gegangen, auf dem Sofa eingepennt und wurde letztendlich von der Polizei gedeckt.
1: Ach du Liebe.
5: Das musst du erstmal wem erklären.
1: What the fuck? Vor allem, wenn du morgens aufstehst, du gehst total verpennt erstmal ins Bad und siehst, ey, wer pennt denn da oben? Wo ist überhaupt die Katze?
5: Aber ganz ehrlich, wenn eine Katze mir die Tür aufmachen würde, mich einladen würde, würde ich auch reingehen.
1: Gut, ist das süß.
5: Brauchst keinen Schlüsseldienst mehr, ne? Komm gut in deinen Mittwoch jetzt.
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0: Morgen mit Coldplay, kurz nach 8:30. Feels like I'm falling in love. Energy Sachsen, knallwach. Niki für dich am Start als Urlaubsvertretung für Max Music. Und wir haben ein großes Problem im Freistaat. In Sachsen sind so viele Lehrer krank im Moment wie noch nie. Der Krankenstand ist in dem Beruf wirklich auf Rekordhoch. Gründe unter anderem Überarbeitung, Überlastung oder eben, wie unser Lieblingskanzler sagen würde:
1: Ist das wirklich richtig? Ist das wirklich notwendig?
0: Ja, absolut. Also ich sehe mich auch so ein bisschen im Krankenbett da vor so einer Tafel liegen und ihr macht das schon und wir gucken alle einen Film und ihr seid alle leise. Aber wir können das ja einfach auch alles selbst machen. Wir bleiben im Homeschooling und unterrichten uns entweder selber oder die Nachbarn oder was auch immer. Crewmember Jasper, den habe ich jetzt mal runter vors Studio geschickt. Der checkt jetzt mal, wie es um deine Skills in Sachen Homeschooling bestellt ist.
2: Yes, los geht's.
3: Kannst du einmal ganz kurz die PQ-Formel erklären?
2: Warte mal.
4: Da sind wir raus. Ich bin schon so lange aus der Schule raus.
5: Nee, keine Ahnung, Digi.
3: Okay, andere Frage. Wie viel Grad hat ein rechter Winkel?
5: 45, oder?
3: Was ist Futur 1?
6: Boah, Bruder, da bin ich echt, gerade raus.
4: Mann, meine Deutschlehrerin wäre so toll. Ich glaube, was man noch tun wird.
5: Ich werde essen.
3: Oder einfach, Sachsen wird beim Thema Bildung besser aufgehoben sein, wenn es weiter auf professionelle Lehrer setzt.
5: Ja, ich glaube, das ist es, ja.
0: Komm gut durch deinen Mittwoch, Short Week Finale, gleich Glockenbach. Jetzt Oliver

0: Moinsen, Mittwochs-Kickstarter hier mit den meisten neuen Hits, der meisten Musik. Felix Jen und Kaskada, 8.53 Uhr. Kurz vor 9 ist es. Knallwach sind wir. Energy Sachsen, Nick und Jasper hier für den
1: Start. Hallo,
0: morgen. Gestern Abend, erstes ESC-Halbfinale. Also ja. Unsere Sarah Engels, die hat richtig solide abgeliefert. Vielleicht auch ein bisschen zu solide. Wir haben immer das Problem, wir machen unsere Auftritte zu glatt und planen die so typisch deutsch durch.
1: Man kennt's.
0: Und man vergisst es dann irgendwann, leider Gottes, ja. Bist du eigentlich im ESC-Game, Jasper, sag mal?
1: Boah, ich habe so viel Ahnung von ESC wie von Quantenphysik. Wirklich zero. Einzige Sache, die ich weiß, dass wir die letzten Jahre immer mies reingeschissen haben.
0: Richtig. Und tatsächlich, seit 2015 fanden wir die Punktetabelle irgendwie von hinten immer ganz schön. Seit 2024 und Isaac sind wir tatsächlich da eher in der Mitte zu Hause,
1: Gott sei Dank. Dann zwei Jahre mittlere Platzierung, dann wird es mal wieder Zeit für eine Eins.
0: Ja, wäre mal wieder Zeit. Meine Rede, immerhin auch dieses Jahr nichts Cringes aus Deutschland, Gott sei Dank. Weil die cringesten Nummern, die wir bisher hatten, die habe ich dir mal rausgesucht.
2: Okay. Vor 11 Jahren ging sie los, die Pleite-Serie.
0: Das erste Mal 0, 0, nada, niente Punkte für diesen Song. Sophie mit Black Smoke. Ein Großpunkt immerhin gab es 10 Jahre vorher für Sängerin Gracia.

0: als 10 Jahre vorher. Rote Laterne und nur ein Punkt für unseren deutschen Beitrag von Stone and Stone. Die hat selbst ich vergessen. Aber viel schlimmer, wenn du mich fragst, die peinlichste ESC-Nummer, cringer Moment ever, Gildo Horn, als er vollkommen wild über die Bühne geknallt ist. Das war 98. Gildo Horn und die orthopädischen Strümpfe. Boah, aber immerhin so skurril, dass sie damit mit der Message Platz 7 geholt haben. Aber was ich ja auch so krass finde, ne, dass wir so oft so schief und hässlich gesungen haben. Muss man ja wirklich machen.
1: Das ist wirklich krass. Also die haben alle auf lautlos geballert, aber der letzte, der war besonders bodenlos.
0: Richtig krass. Da wird unsere Sarah Engels, sie wird das gut machen. I'm on fire, fire. Das wird auch keine Eins, aber es wird bitte auch kein letzter Platz. Bitte, wir hoffen.
1: Wenn das die Konkurrenz ist, wenn das der Maßstab ist, dann kann sie nur glänzen.
0: Komm gut weiter.

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7: In Dresden bist du heute im Barnowies am Start, steigt wie immer das wöchentliche Kneipenquiz und das ist immer absolut wild. Ab 19 Uhr battlest du dich da mit deinen Friends und kannst am Ende auch ein paar Drinks for free gewinnen. Also check das unbedingt mal aus. Alle was geht's, kannst du auch nochmal ganz entspannt auschecken auf energy.de/sachsen.
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7: Punkt 9 jetzt, moin.
9: Ich bin Fabian, hallo. Gut 4,8 Milliarden Euro aus dem Sondervermögen für Infrastruktur fließen in den kommenden Jahren nach Sachsen. Jetzt ist auch klar, wie der Freistaat das Geld einsetzen kann. Der Landtag hat den Sachsenfonds beschlossen, Imme Kasten.
10: Genau, zu den Schwerpunkten zählen Investitionen in Krankenhäuser und Universitätskliniken. Außerdem soll Geld in Mobilität fließen, also einen besseren öffentlichen Nahverkehr in Staatsstraßen und Radwege. Neben dem Wohnungsbau sollen auch der Hochwasserschutz sowie Sport und Kultur in den nächsten Jahren profitieren. Finanzminister Piwa sagte, die Mittel sollen gezielt da ankommen, wo sie gebraucht werden und dauerhaft Wirkung entfalten.
9: Beim Thema K.O.-Tropfen soll das Strafrecht weiter nachgeschärft werden. Wer die Tropfen bei Vergewaltigungen oder bei einem Raub einsetzt, muss künftig mit mindestens 5 Jahren Gefängnis rechnen, so Justizministerin Hubig in der Rheinischen Post. Das Gesetz dazu soll heute auf den Weg gebracht werden. Auch wenn das Wetter noch nicht so richtig mitspielt, starten die ersten Freibäder in Sachsen in die neue Saison. In Dresden öffnet heute unter anderem das Georg-Arnold-Bad. Morgen folgt dann das Freibad Gablenz in Chemnitz. In Leipzig geht's am Montag mit dem Schreberbad los. Martin Grefe von der Leipziger Sportbäder GmbH sagte uns:
11: Es gibt ganz viele, die darauf warten. Also wir haben hier, insbesondere im Schreberbad, das Privileg, dass wir ganz, ganz viele Frühschwimmer haben. Und die Frühschwimmer, die hierher kommen, teilweise auch mit Neoprenanzug, denen ist es völlig egal, ob das regnet, ob die Sonne scheint, ob es kalt ist, ob Wind ist, die kommen auf jeden Fall.
9: Pyrotechnik, Laser und alles, was der Kostümfundus so hergibt. Im ersten Halbfinale des Eurovision Song Contests sind 10 Länder weitergekommen, darunter auch die Favoriten. Finnlands dramatisches Gesangs- und Geigenduo ist ebenso dabei wie Griechenlands Spaßnummer. Das zweite Halbfinale gibt's morgen, das Finale dann am Samstag.
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7: Ja, das hält sich noch dezent mit Frühlingsvibes zurück. Das will halt noch ein bisschen mit Sie angesprochen werden. Aktuelle Werte fast überall im Freistaat jetzt 7 Grad, außer in Leipzig und Dresden, da haben wir gerade 8 Grad. Gibt heute mehr Wolken als Sonne, dazu auch immer wieder Schauer. Ab Nachmittag dann sogar vereinzelt ein paar Gewitter dabei. Höchstwerte kriegen wir heute so um die 14 Grad. Morgen das Ganze wettertechnisch zumindest nochmal, allerdings von den Temperaturen her wieder deutlich wärmer. Bis zu 17 Grad kriegen wir Maxi-Werte.
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7: 9:02 Uhr, wir gucken hier mal rüber auf die Straßen. Unter anderem nach wie vor Probleme in Oberlungwitz auf der B173, die Hoferstraße zwischen der Limbacher Straße und der Erlbacher Straße wegen einer Havarie in beiden Richtungen jetzt gesperrt.
8: Blitzer.
7: In Dresden haben wir die Schlüterstraße, hat Laura gemeldet. Danke dir. Und in Dresden haben wir noch einen auf der Tennigstraße und die A4 Chemnitz Richtung Dresden, kurz nach Dresden-Neustadt wird geblitzt. Hast du noch was? Staus oder Blitzer? Dann her damit. 0850. 5x9 oder schick eine WhatsApp. Die Nummer dafür, die findest du auf energy.de/Sachsen. Dein nächstes Energy Sachsen Verkehrsupdate kommt hier sofort rein, wenn's kracht.
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7: Na moin, schön. Kurzer Neun jetzt im Freistaat. Ich bin Nick, dein Knallwachmacher als Urlaubsvertretung für Max Music. 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Local Hero Purple Disco Machine live in seiner Homebase in Dresden im legendären Zwinger.

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1: Miles Smith, der geht gerade komplett durch die Decke. Über 1 Milliarde Streams, noch bevor überhaupt sein erstes Album draußen ist. Also das ist schon eine ganz wilde Aktion. Neue Nummer heißt Hold Me in the Dark und der ist richtig persönlich. Miles sagt, Musik war früher so sein Safe Space, wenn es zu Hause einfach zu laut geworden ist. Bisschen Chaos im Kopf, aber jemand bleibt trotzdem irgendwie bei dir. Miles Smith jetzt, Hold Me in the Dark. Das ist dein Hit-Update heute Morgen.

0: Easy entspannt geht's hier rein in deinen Mittwoch. Energy Sachsen, Knallwoch bist du mit Niki am Start als Urlaubsvertretung für Max Music. Das Ganze um kurz vor 9:30 und mit uns kommst du ja wirklich hautnah ran an deine Stars.
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0: 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Oh, Christine.
3: Ja?
0: Es raschelt schon wieder. Und es ist, oh, da bin ich jetzt neidisch, weil das hätte ich auch gerne. Es ist das cremefarbene Purple Disco Machine Shirt. Glückwunsch!
3: Ja, cool, danke schön.
0: Ja, das ist auch richtig geil und fürs lange Wochenende vor allem auch richtig bequem. Die sind so oversized geschnitten, das mag ich total gerne. Richtig
3: ja,
0: geil.
3: Das ist cool.
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0: Energy Sachsen, wir sind knallwach. Nick hier für Max Music, kurz vor 9:30 jetzt. Ja, der Score, der liegt irgendwo bei unendlich zu, was weiß ich, 2 oder 3 für einen Freistart. Der tägliche Bosskampf für deinen Knallwachmacher Max Music. Was bin ich? 60 Sekunden Zeit, deinen Job nur mit Ja oder Nein Fragen zu knacken. Throwback-Woche machen wir gleich eine der nicesten Folgen um 9:50.
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0: 9.31 Uhr. Moin.
15: Ich bin Fabian. Hallo. In Sachsen sollen die gut 4,8 Milliarden Euro aus dem Infrastruktur-Sondervermögen des Bundes sinnvoll eingesetzt werden. Der Landtag hat jetzt den Sachsenfonds beschlossen. Der sieht vor allem Investitionen in Krankenhäuser, den öffentlichen Nahverkehr und in den Wohnungsbau vor. Beim Städte- und Gemeindetag in Sachsen schrillen die Alarmglocken. Grund ist die aktuelle Steuerschätzung. Bis 2030 könnten die kommunalen Steuereinnahmen um mehr als 1,1 Milliarden Euro sinken. Der Städte- und Gemeindetag fordert deshalb mehr Entlastung, etwa bei Sozialausgaben und Kita-Betriebskosten. Auf der Elbbrücke in Bad Schandau kann der Verkehr wieder in beide Richtungen rollen. Die Hauptprüfung ist etwas eher fertig geworden. Nur ein kleiner Bereich bleibt bis zum Abend noch als Tagesbaustelle, heißt es vom zuständigen Landesamt. Neben der Prüfung wurde an der Brücke auch das Monitoring-System erweitert. Auch wenn das Wetter noch nicht so richtig mitspielt, starten die ersten Freibäder in Sachsen in die neue Saison. In Dresden öffnet heute unter anderem erstmals das Georg-Arnold-Bad. Morgen folgt in Chemnitz das Freibad Gablenz. In Leipzig geht's erst am Montag mit dem Schreberbad los.
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0: Aktuell Werte haben wir zwischen 7 und 9 Grad im Freistaat. Das geht heute noch auf 14 Grad hoch. Gibt immer mehr Wolken als Sonne. Dazu auch ab und zu hier und da mal ein Schauer. Ab Nachmittag dann einzeln auch Gewitter möglich. Morgen ähnlich wie heute, allerdings ein bisschen wärmer. Deutlich wärmer, bis zu 17 Grad kriegen wir maximal.
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0: 9.33 Uhr, 3 Minuten nach 9 ist es. Wir gucken jetzt mal rauf hier auf die Straßen. Aktuell ganz entspannte Lage.
13: Blitzer.
0: Ja, die sind aber nicht runter. Chemnitz, Leipziger Straße stehen sie, in Dresden auf der Schlüterstraße und in Dresden haben wir noch einen auf der Tennigstraße. Den hat Max nochmal gesehen und bestätigt. Danke dir. Hast du noch was? Staus oder Blitzer? Her damit, 0800 50 5x die 9 oder schick eine WhatsApp. Nummer dafür findest du auf energy.de/Sachsen. Dein nächstes Energy Sachsen Verkehrsupdate kommt hier sofort rein, wenn's kracht.
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0: Kurze halb 10 jetzt. Knallwachmacher Nick und Jasper am Start.
16: Hallo, Morgen.
0: Jasper, ja. Bist du eigentlich Fan von Alexa?
16: Nee, ich habe keine.
0: Du hast keine?
16: Nee, aber wird vielleicht mal Zeit.
0: Ich habe in der ganzen Bude, in jedem Raum habe ich eine. Mhm. Und die hat jetzt ein fettes Update gekriegt, nennt sich Alexa Plus. Das wurde ja in den USA schon getestet und für uns ist es jetzt auch verfügbar. Und da kriegt sie, die wird wirklich auf neues Level gehoben. Die war bisher immer so angestaubt. Sie kriegt jetzt eine KI. Das heißt also, du kannst mit ihr wirklich ganz normal unterhalten, wie wir beide oder wie du das mit Chatty machen kannst. Und sie gibt dir auch keine sperrigen Antworten mehr. Das ist total krass.
16: Ist sie besser Gesprächspartner als du jetzt zum Beispiel?
0: Pass mal auf, Joe. Da kannst du dir gleich mal deine Alexa zulegen und dann kannst du ihr auch mal unseren Jahrestag verraten. Ja. Dann erinnert sie dich nicht nur dran, sondern reserviert dir auch gleich einen Tisch. Aber wenn du wieder zu Meckes willst, dann wird das natürlich nicht.
16: Ne? Ja, dann brauche ich nicht. Für Jahrestag brauche ich es nicht, aber für Geburtstage wäre praktisch. Oh, die rutschen mir regelmäßig durch.
0: Safe. Ich denke immer so, oh Gott, du hast nicht geschrieben. Komm gut durch die kurze Woche.
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0: Robin Schulz. Damit grooven wir uns hier so durch deinen Mittwochmorgen. Energy Sachsen, knallwach mit Niki am Start. Kurz nach 9:30 ist es. Max Music, gerade immer noch im Urlaub. Ansonsten zockt er ja jeden Morgen mit dir um 9:40 das Was-bin-ich-Berufe-Raten. Hat er immer 60 Sekunden Zeit, deinen Job mit Ja- oder Nein-Fragen zu beantworten. Und meistens packt er das auch eher nicht. Diese Woche kriegst du ein kleines Best-of davon. Max aus Dresden, auch schon dabei gewesen, der ist Müllmann und der hat mal gedroppt, warum ihm sein Job eigentlich so viel Spaß macht.
1: Also erstmal der Umgang mit Menschen.
0: Ja.
1: Klar, die meisten sind, es gibt auch so Ausläufer, die sind nie so cool auf der Straße unterwegs. Da wünsche ich mir meistens immer so ein bisschen auch mal Verständnis für uns, weil wir sind ja auch da, um die Stadt aufzuräumen.
2: Ja.
1: Und wenn hinter uns dann jemand hupt und so, das ist immer so eine Sache. Aber die meisten Leute, dann kommen halt auch die Kindergartenkinder, die winken und das ist alles super. Es gab schon einige Sachen, so Fernseher in der Mülltonne. Kühlschränke in der Mülltonne, ja, alles. Also von A bis Z ist da alles dabei.
0: Nächste Woche versucht Max Music dann deinen Job zu erraten. Kannst dich jetzt noch fix anmelden. Entweder mit einer WhatsApp, Berufe raten an die 0351 28 98 9000 oder du callst einfach durch. Jetzt ist der ganz neue von Clock Clock. Out of the Dark. 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

0: 9:49 Uhr, kurz vor 10 ist es. Energy Sachsen knallwach. Nick und Jasper hier am
1: Hallo.
0: Start. Geht ins XXL-Weekend. Ja, Jasper, was hast du vor?
1: Ich fahre nach München.
0: Oh, cool. Was machst du da?
1: Ein bisschen München exploren, meine Freundin besuchen, ein bisschen
0: cool.
1: Quality Time.
0: Oh, nice. Ich würde so gerne mal wieder nach München, allein schon, weil ich diese Biergarten-Experience geil finde. Du kannst ja dein Essen da selber mitbringen, du musst da ja nur Getränke kaufen. Aha. Und dann sitzt du da den ganzen Tag, kannst du Uno spielen oder sowas oder einfach auch eine gute Zeit haben. Finde ich immer richtig geil. Mein Onkel und sein Mann wohnen nämlich da unten und Biergarten-Season, da bin ich auf jeden Fall immer am Start.
1: Ja, dann packe ich mir ein bisschen was zu essen ein und bestelle dann nur noch 3 Mass.
0: Also ganz genau.
1: Mehr brauche ich nicht.
0: Richtig. Ja, bei mir wird's, glaube ich, der Balkon wird endlich an den Start gebracht. Ich versuche mich mal wieder beim Pflanzen.
1: Das habe ich ja schon öfter gehört die Woche.
0: Ja.
1: Ich müsste mal. Ich glaube dir kein Wort.
0: Es wird definitiv. Ich fahre heute los. Es geht los. Ich versuche meinen meinen schwarzen Daumen zu einem grünen zu transformieren. Gucken wir mal, ob es funktioniert. Und dann hören wir uns ja schon am Freitag wieder ab 6. Energy Sachsen knallwach und dann starten wir rein ins Wochenende. Kommt dann gut durch. Gleich ab 10 LC at Work.

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Kickstarter gleich im Job mit LC at Work ab 10 und den 10 Hits um 10 gibt den neuen von Bruno Mars. I Just Might. Außerdem kannst du dich auf der mit Kennedy freuen. Funeral. Bleib dran.

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8: Endlich ist die Rave-Höhle im Stromberg Dresden wieder eröffnet. Heute Abend geht's da beim Vorfeiertags-Rave richtig ab. Zieh dir ein freshes Outfit an, schick noch schnell eine Rundmessage an deine Friends und dann ziehst du dir das mal rein. Ab 21 Uhr bebt der Boden, also ab hin da und ganz viel Spaß.
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8: In Leipzig hast du jetzt 9 Grad, in Chemnitz 8. Heute nochmal mehr Wolken als Sonne, immer wieder Regen, von Niesel bis Gewitter, alles dabei. Aber zumindest angenehmer als gestern mit bis zu 14 Grad. Morgen zum Feiertag wechseln sich die Wolken mit Sonnenschein ab, kann zwar auch nochmal kurz nass werden, maximal 16 Grad möglich.
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8: Good News an erster Stelle. Die Straßen sind frei. Ich habe nur ein paar
10: Blitzer.
8: Und zwar von der A4 Chemnitz Richtung Dresden, kurz nach Dresden-Neustadt. In Meißen wird geblitzt. Jana-Straße statt einwärts. Danke Heiko fürs Durchgeben. In Chemnitz, Leipziger Straße statt auswärts. In Dresden, Schlüterstraße statt einwärts. Und nochmal Dresden. Da wird geblitzt auf der Tennisstraße Richtung Grundstraße. Hast du jetzt noch was gesehen? Stau oder Blitzer? Dann melde dich 0800 50 und 5x9 oder schreib eine WhatsApp. Die Nummer dazu checkst du aus auf energy.de/sachsen. Dein nächstes Energy Sachsen Verkehrsupdate kommt sofort, wenn's kracht.
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8: Na endlich Mittwoch. Das sagst du auch nur, wenn morgen frei ist. Feiertag läuten wir ein mit einer dicken Pizza-Bestellung. 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Und heute geht die Energy Sachsen Pizza-Hitpause an Julia aus Leipzig, die in der Notaufnahme des Uniklinikum Leipzigs arbeitet. Die 10 jetzt um 10 hast du Zeit anzurufen, Julia. 0351 28 98 9000.
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0: Der ganz neue Hit von Dermot Kennedy, Funeral bei Energy Sachsen, gleich für dich. Auch was Neues von Junot Ass dabei, davor Lady Gaga in der Playlist. Bleib dran.
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0: Ja, es ist weiter nicht brillant im Freistaat, aber milder mit 14 Grad max. Schirm bleibt dein treuer Begleiter und morgen am Feiertag kommt wieder mehr Sonne raus, Regen auch dabei und bis 16 Grad sind drin.
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0: Weiterhin die Straßen frei.
1: Blitzer.
0: Die gibt's aber. A4, Chemnitz Richtung Dresden, kurz nach Dresden-Neustadt. Danke Katrin fürs Durchgeben. In Meißen, Jana-Straße statt einwärts. In Chemnitz wird geblitzt auf der Leipziger Straße statt auswärts. In Dresden auf der Schlüterstraße statt einwärts. Und nochmal in Dresden auf der Teddystraße Richtung Grundstraße. Hast du jetzt noch was gesehen? Noch ein Blitzer oder vielleicht auch ein Stau? Dann melde dich 0800 50 und 5x9 oder schreib eine WhatsApp. Die Nummer dazu findest du auf energy.de/sachsen. Dein nächstes Energy Sachsen Verkehrsupdate kommt sofort, wenn's kracht.
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1: Eh schon ein geiler Tag heute, weil morgen Feiertag ist. Du machst ihn aber gleich doppelt geil für dich und dein komplettes Team at Work. Einfach mal die Energy Sachsen Pizza Hit Pause abräumen. 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Und heute Julia aus Leipzig. Hi Julia.
2: Hallöchen. Super, vielen Dank. Ich und meine Kollegen, wir freuen uns riesig, dass das geklappt hat.
1: Oh ja, das kann ich mir vorstellen. Erzähl mal kurz, meine Liebe, du arbeitest in der Notaufnahme des Uniklinikums Leipzigs. Wie läuft denn so ein Arbeitstag bei dir ab?
2: Also ich würde sagen, wir haben auf jeden Fall ordentlich zu tun. Jeder Tag ist unterschiedlich. Wir behandeln ja ab 18 alle Patienten und kriegen vom Rettungsdienst die Leute. Wir kriegen auch Fußläufig-Schiede Leute von den Hausärzten eingewiesen. Ja. Also ich würde sagen, ein sehr abwechslungsreicher Arbeitstag jeden Tag. Man weiß nie, was auf einen zukommt.
1: Ja. Gibt es denn vielleicht aber trotzdem eine Sache, die dir besonders schwer fällt an deinem Job?
2: Also schwierig. Was mir immer ein bisschen schwer fällt, ist leider dadurch, dass wir nun wirklich immer hohes Patientenaufkommen haben, natürlich auch viel Stress haben, dass man sich halt manchmal eben nicht ganz so viel Zeit für jeden Einzelnen nehmen kann. Und das ist, was einen ja manchmal schon ganz schön belastet, muss man sagen. Gerade wenn dann doch mal eine Hand gehalten werden sollte und die halt eben leider nur kurz gehalten werden kann. Ja, das fällt schwer. Und ich glaube, das fällt auch meinen Kollegen schwer.
1: Und was sind aber vielleicht deine Lieblingsmomente auf Arbeit?
2: Also ich muss sagen, mein Team, wir halten zusammen. Wir kentern halt unser Schiff nicht. Wir halten zusammen, ziehen alle an einen Strang und haben trotzdem auch bei dem ganzen Stress immer Spaß miteinander.
1: Oh, das klingt richtig toll. Dann würde ich aber mal sagen, haben Sie die Pizza-Pause heute richtig doll verdient.
2: Super, ich danke euch von ganzem Herzen und mein Team bedankt sich auch.
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1: Und Freitag kann auch schon dein Name hier fallen. Also schnell anmelden, energy.de/Sachsen. Und jetzt der neue Hit von Junot Us und Dennis Lloyd, Diamonds. Aye, aye.

0: Energy Sachsen läuft. Das war Billie Eilish. Gleich in der Playlist für dich. Ein ganz neuer Banger von BTS. Davor Lola Young, Messi. Bleib dran.
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8: Morgen ist frei, das heißt, du kannst heute Abend mal so richtig die Sau rauslassen oder einfach mehr als sonst bei der Mini-Party in der Groove Station Dresden. Wie immer gibt's ein surprising DJ-Set, nice Getränke-Specials und on top natürlich jede Menge Good Vibes. Also call fix deine Leute, schmeiß dich in ein Lieblingsoutfit, 22 Uhr geht's los.
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8: Kurz vor 11.
10: Ich bin Fabian, hallo. Das Spitzentreffen von Union und SPD ist wie erwartet ohne große Beschlüsse zu Ende gegangen. Man habe sich auf einen Fahrplan für die anstehenden Reformen geeinigt, heißt es. Mehr von Jana Klonikowski.
11: Weitere Details dazu, also zum Beispiel einen Zeitplan, wann welche Reform genau umgesetzt werden soll, wurden nicht bekannt. Auch zu weiteren Entlastungen angesichts der hohen Spritpreise und nach dem vorläufigen Aus der 1.000-Euro-Prämie gab es wohl keine Beschlüsse. Union und SPD hatten ja angekündigt, die Einkommensteuer ändern zu wollen, um kleine und mittlere Einkommen zu entlasten. Wie das gegenfinanziert werden soll, ist offenbar auch weiter unklar.
10: Beim Thema K.O.-Tropfen soll das Strafrecht weiter nachgeschärft werden. Wer die Tropfen bei Vergewaltigungen oder bei einem Raub einsetzt, muss künftig mit mindestens 5 Jahren Gefängnis rechnen, so Justizministerin Hubig in der Rheinischen Post. Das Gesetz dazu soll heute auf den Weg gebracht werden. Das Europaparlament berät heute über neue Regeln beim Kauf von Zugtickets. Bislang sind Zugreisen durch mehrere Länder oft kompliziert, weil man Fahrkarten von unterschiedlichen Anbietern braucht. Die EU-Kommission will die Betreiber dazu verpflichten, künftig auch Tickets aus anderen Ländern zu verkaufen. Und jetzt die News aus deiner Ecke mit Daniel.
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12: Gut 4,8 Milliarden Euro aus dem Infrastrukturpaket des Bundes fließen in den kommenden Jahren nach Sachsen. Jetzt ist auch klar, wie der Freistaat das Geld einsetzen kann. Der Landtag hat den Sachsenfonds beschlossen, Imme Kasten.
13: Genau, zu den Schwerpunkten zählen Investitionen in Krankenhäuser und Universitätskliniken. Außerdem soll Geld in Mobilität fließen, also einen besseren öffentlichen Nahverkehr in Staatsstraßen und Radwege. Neben dem Wohnungsbau sollen auch der Hochwasserschutz sowie Sport und Kultur in den nächsten Jahren profitieren. Finanzminister Piwarz sagte, die Mittel sollen gezielt da ankommen, wo sie gebraucht werden und dauerhaft Wirkung entfalten.
12: Auf der B172 Elbbrücke in Bad Schandau kann der Verkehr wieder in beide Richtungen rollen. Die Hauptprüfung ist etwas eher fertig geworden. Nur ein kleiner Bereich auf der Brücke bleibt bis zum Abend noch als Tagesbaustelle gesperrt. Die Sperrung wurde auch genutzt, um das Monitoring-System zu erweitern. Auch wenn das Wetter noch nicht so richtig mitspielt, starten die ersten Freibäder in Sachsen in die neue Saison. In Dresden öffnet heute unter anderem erstmals das Georg-Arnold-Bad. Morgen folgt in Chemnitz das Freibad Gablenz. In Leipzig geht's erst am Montag mit dem Schreberbad los.
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8: In Torgau und Zwickau hast du 10 Grad, in Görlitz gerade 9. Heute hast du besser nicht die dünnen Stoffsneaker an. Die werden nämlich pitchy. 14 Grad können es werden, dazu Wolken und Regen, etwas Sonne auch. Morgen zum Feiertag mehr von den Sonnenstrahlen, trotzdem aber auch nass bei wärmeren Temperaturen.
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8: Mensch, es sieht doch gut aus, die Straßen weiterhin frei.
9: Blitzer.
8: Auf der A4, Chemnitz Richtung Dresden, kurz nach Dresden-Neustadt. Nochmal danke an Kathleen fürs Petzen. In Meißen wird geblitzt, Jana Straße statt einwärts. In Chemnitz auf der Leipziger Straße statt auswärts. Und in Dresden stehen sie, Schlüter Straße statt einwärts und Tennigstraße Richtung Brunnstraße. Hast du noch was gesehen? Stau oder Blitzer? Meldest du dich 0800 50 und 5 mal die 9 oder schreib eine WhatsApp. Die Nummer dazu checkst du aus auf energy.de/Sachsen. Dein nächstes Energy Sachsen Verkehrsupdate kommt sofort, wenn's kracht.
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8: Mittwoch at Work, die Laune top. 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

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Na, wie bist du heute aus deinem Bettchen gekrochen? Energy Sachsen hier mit LC at Work. Und ich glaube, wir alle haben schon so einige Sachen gehört und getestet, damit man besser in den Tag startet. So ein paar Dinge sind klar. Am besten nicht gleich ans Handy, nicht sofort Kaffee hinterkippen und auch Bewegungen. Was du aber vielleicht noch nicht wusstest, ich nämlich auch nicht, super gut, was Proteinreiches zum Frühstück zu essen. Also gern was mit Ei oder auch Linsen. Stabilisiert deinen Blutzucker, hält dich länger satt und soll wohl impulsive Entscheidungen bändigen. Außerdem legst du am besten gleich früh deine wichtigste Aufgabe des Tages fest, weil das deine restlichen Entscheidungen den Tag über positiv beeinflussen. Und letzte Sache, die eigene Morning Routine konsistent durchziehen. Jeden Morgen gleiche bzw. ähnliche Abfolge, damit Körper und Gedanken ausgeglichen sind. Weniger Stress, auch wenn du es maybe nicht sofort bemerkst. Vielleicht tryst du mal was aus und gute Mucke, die hilft ja eh. BTS mit ihrem neuen Hit Swim jetzt für dich bei deiner Nummer 1.

kurz vorm Feiertag. Bist du nochmal at work, hörst Energy Sachsen und gönnst dir einfach mal vielleicht einen 100-Euro-Gutschein, um morgen Essen bei Lieferando zu bestellen. Legst du mal deine Jungs ein, shoppen bei Zalando, auch eine Option. Da ist schon gut was drin bei einem Huni. Oder du suchst dir den Tankgutschein aus. Hey, wir wissen alle, wie es ist. Tut jedes Mal weh an der Säule. 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Wie findest du zum Beispiel den nächsten Hit? Holly Humberstone bei Energy Sachsen, To Love Somebody, neu.

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0: Energy Sachsen läuft. Es ist Mittwochvormittag. Gleich für dich eine Playlist. Alex Warren. Davor noch Kamerad mit Hack Yourself. Also richtig dranbleiben.
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0: Na, wenigstens schon mal besser als, also etwas wärmer als gestern. Bleibt weiter nass im Freistaat, 14 Grad höchstens, sogar gewittern kann's. Und morgen am Feiertag noch ein Ticken angenehmer und sonniger, aber wieder inklusive Regen.
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0: Weiter die Straßen frei.
1: Blitzer.
0: Den habe ich reinbekommen.
20: Hier ist mal wieder der Chris aus Meißen. Ich habe noch einen Blitzer für euch. B101 Meißen Richtung Nossen am Abzweig nach Krüge. 70.
0: Super, vielen lieben Dank, Chris. Ansonsten wird geblitzt in Chemnitz, Leipziger Straße stadtauswärts und in Dresden, Schlüter Straße stadteinwärts und auch Tennichtstraße Richtung Grundstraße. Hast du jetzt noch was gesehen? Noch ein Blitzer, vielleicht auch ein Stau, was eben so nervt auf den Straßen? Dann melde dich 0800 50 und 5 mal die 9 oder schreib eine WhatsApp. Die Nummer dazu findest du auf energy.de/sachsen. Dein nächstes Energy Sachsen Verkehrsupdate kommt sofort, wenn's kracht.
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Angie Sachsen hier, deine Nummer 1 für die meisten neuen Hits, jetzt von DJ Felix Jähn. Er postet auf Insta einen Fotodump mit der Caption Summer, I'm ready. Und ja, Mann, ich auch. Gerade diese Woche wettertechnisch keine Summer-Vibes im Freistaat, dafür aber Good Vibes only aus dem Radio. Energy Sachsen mit Boy You Turn Me von Felix Jähn für dich. Habt einen schönen Mittwoch. Morgen frei!

0: 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Glückwunsch!
1: Ja, cool, danke schön.
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13: Ich bin Fabian. Hallo. Die 1.000 Euro Entlastungsprämie ist wohl endgültig vom Tisch. Union und SPD haben sich im Koalitionsausschuss darauf geeinigt, die Maßnahme nach dem Nein vom Bundesrat zu beerdigen, heißt es von Seiten der Union. Bis zur Sommerpause soll es dann Entscheidungen zu den großen Reformen, etwa bei der Rente, der Steuer- und dem Bürokratieabbau geben. Dafür ist auch noch ein Treffen mit den Arbeitgebern und den Gewerkschaften geplant. Die Bundesregierung hat das neue Heizungsgesetz auf den Weg gebracht. Öl- und Gasheizungen sollen langfristig erlaubt bleiben. Kritiker sehen Nachteile für den Klimaschutz. Weiterer Beschluss: Täter sollen härter bestraft werden, wenn sie bei Raub oder Vergewaltigung K.O.-Tropfen einsetzen. Nach einem brutalen Angriff auf einen Obdachlosen in Torgau wird gegen 8 Jugendliche ermittelt. 2 sitzen in U-Haft. Die 7 jungen Männer und die junge Frau sollen den geistig beeinträchtigten Mann Ende April auf dem Ex-Gelände der Landesgartenschau attackiert und das gefilmt haben. Die neuen Milka-Tafeln mit nur noch 90 Gramm dürfen so nicht verkauft werden. Das hat das Landgericht Bremen entschieden. Denn die Verpackung sieht fast genauso aus wie früher bei der 100-Gramm-Tafel. Weil die Tafel gleichzeitig teurer geworden ist, werden Verbraucher getäuscht, so das Gericht. Und jetzt die News aus deiner Ecke mit Daniel.
14: für Dresden und die Lausitz.
15: Beim Städte- und Gemeindetag in Sachsen schrillen die Alarmglocken. Grund ist die aktuelle Steuerschätzung. Allein in diesem Jahr dürften den Kommunen etwa 200 Millionen Euro fehlen, vor allem weil Gewerbesteuereinnahmen wegbrechen. Mehr von André Glatzel.
16: Schon jetzt ist die Finanzlage vieler Städte und Gemeinden richtig mies und sie wird sich wohl in den nächsten Jahren noch verschärfen. Bis 2030 werden die kommunalen Steuereinnahmen um mehr als 1,1 Milliarden Euro sinken, heißt es vom Städte- und Gemeindetag. Präsident Wentsche fordert deshalb mehr Entlastung, etwa bei den Sozialausgaben und den Betriebskosten für Kitas.
15: Wie geht es mit der Geburtshilfe in Kamenz weiter? Darüber will Oberbürgermeister Preuß am Abend bei einer Infoveranstaltung im Stadttheater informieren. Die Geburtenstation im Krankenhaus soll Ende des Monats geschlossen werden. Werdende Eltern müssen dann nach Bautzen und Hoyerswerda ausweichen. Auch wenn es noch kühl ist, geht in Sachsen die Freibadsaison los. In Dresden öffnen heute das Georg-Arnold-Bad, das Kombibad Prolis sowie die Badestellen Weixdorf und Weißig. Das Freibad Gablenz in Chemnitz ist morgen dran. Im Leipziger Schreberbad startet die Saison am Montag.
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12: In Leipzig und Bautzen hast du 11 Grad, im Plauen gerade 9. Heute machen sich nochmal die grauen Regenwolken breit, lassen schöne Ladung raus. Niesel bis Gewitter bei bis zu 14 Grad und etwas Sonnenschein. Morgen zum Feiertag dann mehr von der Sonne, weiterhin nass und bis 16 Grad sind drin.
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12: A13 Dresden Richtung Schönefelder Kreuz. Zwischen der Landesgrenze und Ortrand hat's gekracht auf der rechten Spur.
3: Blitzer.
12: Chemnitz, Karl von Ossietzky Straße statt auswärts. In Meißen auf der Jana Straße statt einwärts. In Chemnitz wird geblitzt. Leipziger Straße statt auswärts. Und in Dresden Schlüter Straße statt einwärts. Hast du jetzt noch was gesehen? Vielleicht noch einen Blitzer oder auch einen Stau? Dann melde dich 0800 50 und 5x9 oder schreib eine WhatsApp. Die Nummer dazu checkst du aus auf energy.de/Sachsen. Dein nächstes Energy Sachsen Verkehrsupdate kommt sofort, wenn's kracht.
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12: 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Zwischen den Hits laufen, vielleicht auch gleich in dieser Stunde. Bleib lieber dran.
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Hab einen feinen Mittwoch, Energy Sachsen an und Arbeit läuft. Hier kriegst du die beste Motivation, To-Dos durchzuziehen mit den meisten neuen Hits. Miles Smith, den kennst du gut aus unserer Playlist und er hat sich für seinen neuesten Banger mit Niall Horan zusammengetan. Nächsten Monat geht, by the way, seine Welttour los. Heißt My Mess, My Heart, My Life. So ein schöner Titel und passt auch so gut. Das steckt in seiner Musik. Sein Chaos, sein Herz und sein Leben. So klingt ein kleiner Part davon. Miles Smith und Niall Horan mit Drive Safe. Neu bei Energy Sachsen. Watch.

0: Bei dir läuft Energy Sachsen. Die Hits knallen nonstop und du hörst auch ganz genau hin. Kann ja jederzeit soweit sein, dass sich hier DJ Purple Disco Machine reinmeldet. Und so wird es dann klingen.
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0: 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In einem zwei Tickets für ein ausverkauftes Konzert von ihm in Dresden, im anderen Purple Disco Machine Merch. Good News also, du gewinnst so oder so. Koffer willst du aus und ich schau rein. Vielleicht bist du dann dabei.
1: Das Ding an Dresden, Wahnsinn. 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
0: Jetzt erstmal der neue Hit von Mikey's Mind bei Energy Sachsen. Papa Ute, Hit Music Only.
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7: Kommt heute wieder was runter. Also mit Kapuze oder Schirm bist du gut unterwegs. Bis 14 Grad geht's hoch, Sonne wird von Wölkchen verdeckt und morgen am Feiertag noch milder als heute. Auch mehr Sonnenstrahlen, trotzdem nass.
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7: A13, Dresden Richtung Schönefelder Kreuz, zwischen der Landesgrenze und Ortrand hat's gekracht auf der rechten Spur. Außerdem
6: Blitzer
7: stehen in Chemnitz, Karl-von-Ossetzky-Straße statt auswärts, in Meißen auf der Jana-Straße statt einwärts, in Chemnitz wird geblitzt, Leipziger Straße statt auswärts und Nancy hat noch einen gesehen. Hi!
8: Hallo ihr Lieben! In Delitzsch in der Bitterfelder Straße statt auswärts steht ein Blitzer. Grüße an alle.
7: Alles klar, vielen lieben Dank. Und falls du noch was gesehen hast, Stau oder Blitzer, dann meld auch du dich. 0800 50 und 5x9 oder schreib eine WhatsApp bzw. schick eine Sprache rum. Die Nummer dazu findest du auf energy.de/Sachsen. Dein nächstes Energy Sachsen Verkehrsupdate kommt sofort, wenn's kracht.
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0: The shape of you. Diese Stunde war's wieder soweit.
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0: Hörst du zwischen unseren Hits DJ Purple Disco Machines Stimmchen? Nochmal zur Erinnerung.
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0: Rufst du schnell an. Deine Chance auf 2 Tickets für eins der ausverkauften Konzerte in Dresden. Sophia aus Leipzig hat's vorhin erlauscht und sofort durchgeklingelt. Hi!
3: Hallo!
0: Du möchtest gerne zum Konzert oder gewinnst hier Merch. 2 Koffer stehen vor mir, du weißt Bescheid.
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0: Einer ist schwarz, einer purple disco farben. Welchen meinst du denn, soll ich öffnen?
3: Ich hätte gerne den purple farben.
0: Okay, bist du dir ganz sicher?
3: Ja.
0: Warum der? Ist das so dein Gefühl, dein Bauchgefühl?
3: Ja, auf jeden Fall.
0: Na gut, dann greife ich ihn jetzt mal kurz. Ich gucke rein. Es ist ein beiges Purple Disco Machine Shirt.
3: Nehme ich auch sehr gerne.
0: Das sieht auch ziemlich cool aus, muss ich sagen, mit der lilanen Schrift, mit dem Logo. Geil. Okay, dann natürlich dann trotzdem herzlichen Glückwunsch dazu, meine Liebe.
3: Dankeschön.
0: Kannst es natürlich auch nochmal probieren. Nächste Chance, wenn das Zeichen läuft, ruf an, wenn sich Purple Disco Machine zwischen unseren Hits meldet und gewinn 2 Konzerttickets.
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0: Nina Schuber bei Energy Sachsen. So gefällt mir das. Elzi hier, gleich für dich in der Playlist, der neue Hit von Clock Clock. Davor Miles Smith, Stay If You Wanna Dance. Also stay auch du, bis gleich.
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6: Ich bin Fabian, hallo. Die 1.000 Euro Entlastungsprämie ist endgültig vom Tisch. Die Spitzen von Union und SPD haben sich im Koalitionsausschuss darauf geeinigt, die Maßnahme fallen zu lassen, heißt es von Seiten der Union. Mehr von Jana Klonikowski.
7: Der Bundesrat hatte die Prämie letzte Woche gestoppt. Die Länder fürchten zu hohe Steuerausfälle und auch aus der Wirtschaft gab es Kritik, weil ja die Unternehmen die 1.000 Euro hätten auszahlen sollen, wenn auch freiwillig. Union und SPD verzichten damit auf einen Vermittlungsversuch. Bis zur Sommerpause soll es aber Entscheidungen zu den großen Reformen, etwa bei der Rente, der Steuer oder dem Bürokratieabbau geben. Dafür ist auch noch ein Treffen mit Arbeitgebern und Gewerkschaften geplant.
6: Die Bundesregierung hat das Heizungsgesetz endgültig überarbeitet. Öl- und Gasheizungen sollen langfristig erlaubt bleiben. Außerdem sollen K.O.-Tropfen bei Raub und Vergewaltigung rechtlich in Zukunft wie eine Waffe gewertet werden. Der Bundestag muss beiden Gesetzentwürfen noch zustimmen. Cem Özdemir von den Grünen ist neuer Ministerpräsident von Baden-Württemberg. Bei der geheimen Wahl im Landtag haben allerdings nur 93 der insgesamt 112 Abgeordneten der grün-schwarzen Koalition für ihn gestimmt. 34 Stimmen entfielen auf CDU-Landeschef Manuel Hagel, der seine Kandidatur aber schon im Vorfeld abgelehnt hatte. Und jetzt die News aus deiner Ecke mit Daniel.
5: Für Dresden und die Lausitz.
8: Gut 4,8 Milliarden Euro aus dem Infrastrukturpaket des Bundes fließen in den kommenden Jahren nach Sachsen. Jetzt ist auch klar, wie der Freistaat das Geld einsetzen kann. Der Landtag hat den Sachsenfonds beschlossen, Imme Kasten.
9: Genau, zu den Schwerpunkten zählen Investitionen in Krankenhäuser und Universitätskliniken. Außerdem soll Geld in Mobilität fließen, also einen besseren öffentlichen Nahverkehr, in Staatsstraßen und Radwege. Neben dem Wohnungsbau sollen auch der Hochwasserschutz sowie Sport und Kultur in den nächsten Jahren profitieren. Finanzminister Piwarz sagte, die Mittel sollen gezielt da ankommen, wo sie gebraucht werden und dauerhaft Wirkung entfalten.
8: Auf der B172 Elbbrücke in Bad Schandau kann der Verkehr wieder in beide Richtungen rollen. Die Hauptprüfung ist etwas eher fertig geworden. Nur ein kleiner Bereich auf der Brücke bleibt bis zum Abend noch als Tagesbaustelle gesperrt. Die Sperrung wurde auch genutzt, um das Monitoring-System zu erweitern. Auch wenn das Wetter noch nicht so richtig mitspielt, starten die ersten Freibäder in Sachsen in die neue Saison. In Dresden öffnet heute unter anderem erstmals das Georg-Arnold-Bad. Morgen folgt in Chemnitz das Freibad Gablenz. In Leipzig geht's erst am Montag mit dem Schreberbad los.
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4: In Weißwasser gerade 10 Grad, in Zittau und Zwickau sind es 11. Heute nochmal mehr Wolken als Sonne. Immer wieder Regen, von Niesel bis Gewitter, alles dabei. Aber zumindest angenehmer als gestern mit bis zu 14 Grad. Morgen zum Feiertag wechseln sich die Wolken mit Sonnenschein ab. Kann zwar auch nochmal kurz nass werden, maximal 16 Grad möglich.
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4: Wieder Good News für dich. Die Straßen sind frei. Freie Fahrt.
5: Blitzer.
4: Ja, die gibt's. Also Fuß vom Gas. Dresden-Fetscherstraße statt einwärts in der 30er-Zone. In Chemnitz wird geblitzt. Karl-von-Ossetzky-Straße statt auswärts. In Meißen auf der Jana-Straße statt einwärts. Und in Chemnitz auf der Leipziger Straße statt auswärts. Hast du noch was gesehen? Stau oder Blitzer? Dann meldest du dich 0800 50 und 5x die 9 oder schreib eine WhatsApp. Die Nummer dazu checkst du aus auf energy.de/Sachsen. Dein nächstes Energy Sachsen Verkehrsupdate kommt sofort, wenn's kracht.
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4: Ach herrlich, Mittwoch vorm Feiertag, da pausiert deine Arbeitswoche oder du verdoppelst gleich dein Weekend, wenn du fuchsig einen Brückentag am Freitag genommen hast. Du gönnst dir hier aber so oder so doppelt, denn läuft das zwischen unseren Hits.
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4: Klingelst du fix durch 0351 28 98 9000 und kannst 2 Konzertticks für Purple Disco Machine über Pfingsten in Dresden gewinnen.

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Jetzt mit dem neuen Banger der Band Clock Clock. Die Berries posten auf Insta richtig cute von Tour. Zum Beispiel mit einer Caption wie Liebes Tour-Tagebuch. Generell sweet Beiträge auf den Socials, sind immer lieb mit ihrer Community und droppen diepe Texte in ihren Hits. Auch beim neuen Clock Clock mit Out of the Dark bei Energy Sachsen. Deine Nummer 1.

Energy Sachsen ballert. Es ist Mittwoch, morgen frei. Da gönnst du dir besonders gern mal so eine fette Essensbestellung. Und wir blechen. 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Also ab auf unsere Website, Musiktester werden und wir üben gleich mal zusammen. Was hältst du vom nächsten Hit? Neu, Kygo und Khalid mit Save My Love bei Energy Sachsen.

0: Mittwoch am Vorfeiertag, oder es ist Vorfeiertag, Energy Sachsen läuft gleich für dich. Der ganz neue Hit von Summer in der Playlist, davor Oliver Heldens Lady, Hear Me Tonight. Bleib dran!
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0: Ja, es ist weiter nicht brillant im Freistaat, aber milder mit 14 Grad max. Schirm bleibt dein treuer Begleiter und morgen am Feiertag kommt wieder mehr Sonne raus. Regen auch dabei und bis 16 Grad sind drin.
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0: A13, Dresden Richtung Schönefelder Kreuz. Zwischen der Landesgrenze und Ortrand ist die rechte Spur nach dem Crash gesperrt. Und in Großreschen befindet sich auf der Kranzdorfer Straße zwischen der Dresdner Straße und der Ahornstraße eine Ölspur eben auf der Straße. Genau.
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0: Habe ich hier einen bekommen von Nico. Na?
9: Hallo, ich wollte euch einen Blitzer melden, und zwar in Leipzig auf der Philipp-Rosenthal-Straße. Statt einwärts in der 30er-Zone steht der Superblitzer auf der linken Seite. Einen schönen Tag.
0: Vielen Dank und gleichfalls. Außerdem wird geblitzt in Freital, Rabenauer Straße statt einwärts, in Dresden auf der Fetscherstraße statt einwärts in der 30er-Zone, in Chemnitz Karl-von-Ossetzky-Straße statt auswärts und in Meißen Jana-Straße statt einwärts. Hast du noch was gesehen? Noch ein Blitzer oder ein Stau? Dann meld dich 0800 50 und 5x9 oder schreib eine WhatsApp. Die Nummer dazu findest du auf energy.de/sachsen. Dein nächstes Energy Sachsen Verkehrsupdate kommt sofort, wenn's kracht.
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Happy Mittwoch, Vorfeiertag mit Energy Sachsen, Elzi bei dir, jetzt mit dem neuen Hit von Singer-Songwriter Summer. Der startet mit seinen Bängern durch, überall in den Charts, zur Met Gala wurde er eingeladen, naja, läuft bei ihm. Aber in der Liebe, weiß ich nicht. Seine Texte müssen ja nicht true sein, aber im neuen Homewrecker geht's um eine komplizierte Dreiecksgeschichte. Musikvideo dazu auch mies hochtrabend, wie ein Kurzfilm im Western-Stil. Hören wir uns an das feine Drama, Summer bei Energy Sachsen mit seinem Hit Homewrecker. Neu!

0: Kurz vorm Feiertag startest du rein in deinen Nachmittag mit Energy Sachsen und Nando. Gleich für dich der ganz neue Hit von Dermot Kennedy, davor Miley Cyrus, End of the World. Jetzt schnell Endsport und dann rein in dein langes Wochenende oder auf jeden Fall Kurzunterbrechung dank Himmelfahrt. Bleib dran!
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6: 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Morgen ist frei. Das heißt, du kannst heute Abend mal so richtig die Sau rauslassen bei der MIDI-Party in der Groove Station in Dresden. Wie immer gibt es ein surprising DJ-Set, nice Getränke-Specials und on top natürlich jede Menge Good Vibes. Also komm mal fix deine Leute zusammen, schmeiß dich in dein Lieblingsoutfit und mach dir einen nicen Feierabend. Hast du dir verdient. 22 Uhr geht's los. Viel Spaß.
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6: Um 14 Uhr.
8: Ich bin Philipp. Hallo. Sachsens Wirtschaftsminister Panther wirbt für eine Zusammenarbeit von VW mit Konzernen aus China. Seine Idee, chinesische Hersteller sollen hier bei uns produzieren. So könnte aus Panthers Sicht etwa die Zukunft des Standorts Zwickau-Mosel gesichert werden, er sagte im Landtag.
9: Worum es mir dabei nicht geht, ist ein Verkauf oder der Einstieg eines chinesischen staatlichen Investors. Es geht um die Zusammenarbeit mit bestehenden Joint Ventures, an denen VW bereits beteiligt ist, um einen realistischen Blick auf den Automobilmarkt. Chinesische Marken werden auf den europäischen Markt so oder so weiter kommen. Sie werden Fuß fassen. Wir sollten damit pragmatisch umgehen und dafür sorgen, dass Sachsen davon profitiert.
8: Die Bundesregierung hat das neue Heizungsgesetz auf den Weg gebracht. Öl- und Gasheizungen sollen langfristig weiter genutzt und eingebaut werden dürfen. Union und SPD wollen Hausbesitzern damit mehr Freiheit geben. Kritiker sehen allerdings Nachteile für den Klimaschutz. Weiterer Beschluss: Täter sollen härter bestraft werden, wenn sie bei Raub oder Vergewaltigung K.O.-Tropfen einsetzen. Der Bundestag muss beiden Gesetzen noch zustimmen. Die neuen Milka-Tafeln mit nur 90 Gramm dürfen nicht so verkauft werden, das hat das Landgericht Bremen entschieden. Denn die Verpackung sieht fast genauso aus wie früher bei der 100-Gramm-Tafel. Das Gericht sagt, weil die Tafel gleichzeitig teurer geworden ist, werden Verbraucher getäuscht. Und jetzt die News aus deiner Ecke mit Daniel.
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10: Beim Städte- und Gemeindetag in Sachsen schrillen die Alarmglocken. Grund ist die aktuelle Steuerschätzung. Allein in diesem Jahr dürften den Kommunen etwa 200 Millionen Euro fehlen, vor allem weil Gewerbesteuereinnahmen wegbrechen. Mehr von André Glatzel.
11: Schon jetzt ist die Finanzlage vieler Städte und Gemeinden richtig mies und sie wird sich wohl in den nächsten Jahren noch verschärfen. Bis 2030 werden die kommunalen Steuereinnahmen um mehr als 1,1 Milliarden Euro sinken, heißt es vom Städte- und Gemeindetag. Präsident Wentsche fordert deshalb mehr Entlastung, etwa bei den Sozialausgaben und den Betriebskosten für Kitas.
10: Wie geht es mit der Geburtshilfe in Kamenz weiter? Darüber will Oberbürgermeister Preuß am Abend bei einer Infoveranstaltung im Stadttheater informieren. Die Geburtenstation im Krankenhaus soll Ende des Monats geschlossen werden. Werdende Eltern müssen dann nach Bautzen und Hoyerswerda ausweichen. Auch wenn es noch kühl ist, geht in Sachsen die Freibadsaison los. In Dresden öffnen heute das Georg-Arnold-Bad, das Kombibad Prolis sowie die Badestellen Weixdorf und Weißig. Das Freibad Gablenz in Chemnitz ist morgen dran. Im Leipziger Schreberbad startet die Saison am Montag.
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6: Bei dir in Leipzig und Dresden 11 Grad aktuell, in Chemnitz sind es 10 Grad bis zum Abend. Hast du immer wieder Schauer und Gewitter im Freistaat, ab und zu guckt die Sonne aber doch nochmal raus hier und da. Und dazu ist es leicht windig heute.
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6: Um kurz nach zwei, die A13 Dresden Richtung Berlin zwischen der Landesgrenze und Ortrand. Achtung, da ist die rechte Spur gesperrt in Großrehschen. Da befindet sich auf der Kransdorfer Straße zwischen der Dresdner Straße und der Ahornstraße eine Ölspur auf der Straße. Bleibt da bitte vorsichtig. In Torgau die B87 Richtung Dahlener Straße zwischen am Wasserturm und der Fischerstraße. Da ist ein Auto liegen geblieben und die Straße ist gerade zur Hälfte gesperrt. Also auch da bitte vorsichtig bleiben.
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6: Stehen in Freital auf der Rabenauer Straße stadteinwärts, in Chemnitz auf der Karl-von-Ossietzky-Straße stadtauswärts und einer kam noch aus Dresden.
13: Hey ihr Lieben, ich habe einen Blitzer entdeckt in Dresden auf der Fetscherstraße stadteinwärts in der 30er-Zone.
6: Danke fürs Rüberschicken und wenn du mal was gesehen hast, einen Stau oder einen Blitzer, na dann meldest du dich unter der 0800 50 5x9. WhatsApp schicken geht natürlich auch. Nummer findest du auf energy.de/Sachsen. Dein nächstes Energy Sachsen Verkehrsupdate, das kommt dann sofort wieder, wenn es kracht.
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6: Es ist der Nachmittag vorm Feiertag. Das ist natürlich der beste Nachmittag, oder? Wenn morgen frei ist und hoffentlich hast du es auch oder musst du noch heute hustlen und dann hast du vielleicht auch schon ein langes Wochenende. Ich bin ansonsten jetzt noch bei dir, ne, mit Hit Music Only und ich mach dich schon mal heiß aufs nächste Wochenende. Das Pfingsten und Purple Disco Machine legt das ganze Pfingstwochenende auf durch.

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0: 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Und jetzt machst du dich mal bereit hier für Miley Cyrus. Hier kommt sie mit End of the World.
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1: Schulz, Energy, sagst du es an? Die meisten Hits, die meiste Musik. Halt durch, kurz vor Feierabend. Wir machen hier Hit für Hit, Step für Step. Bewegen wir uns drauf zu und wir machen das heute häppchenweise, so wie das der YouTuber Adasachi gemacht hat. Der ist ja am Wochenende 600 Kilometer durchs Death Valley Richtung LA gelaufen und jetzt hat sein Trainer verraten, wie er zum Schluss bei der letzten Etappe überhaupt das geschafft hat, durchzuhalten, der Ada. Und zwar mit Gummibärchen. Die konnte der nämlich ganz schnell immer wieder am Laufen wegsnacken und die haben ihm dann ganz fix Energie geliefert. Was anderes wäre auch gar nicht gegangen, weil so ein normaler Apfel oder so, das wäre viel zu umständlich gewesen, den zu essen irgendwie und auch viel zu schwer für den Magen so zum Verdauen. Deswegen Gummibärchen waren hier die kleine Geheimzutat, die dafür gesorgt haben, dass er es geschafft hat, durchzulaufen. Und unter so einer extremen Belastung, da muss es eben schnell gehen, da geht es um jede Kalorie. So, deswegen, Stück für Stück geht's jetzt weiter rein in deinen Feierabend. So machen wir es auch heute. Schönen Nachmittag dir jetzt mit Funeral. Das ist der neue Hit von Dermot Kennedy. Kriegst du hier bei Energy Sachsen. 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

0: Die Ray bei Energy Sachsen. Schönen Nachmittag dir mit Hitmusic auch. Nee, gleich habe ich den neuesten Hit von BTS für dich. Swim, und davor hörst du noch Loy mit Red Eyes. Bleib dran.
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8: Bis zu 12 Grad hast du aktuell im Freistaat. Bis zum Abend guckt ab und zu die Sonne mal raus. Ansonsten aber viel Schauer und Gewitter im Freistaat. Leicht windig ist es dazu noch. Morgen hast du dann einen Sonne-Wolken-Mix. Mittags ziehen einige Schauer und kurze Gewitter durch bei 11 bis 16 Grad dann am Donnerstag.
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8: Um 14.32 Uhr die A13 Dresden Richtung Berlin zwischen der Landesgrenze und Ortrand. Da staut es sich gerade. Die Strecke ist voll gesperrt. 7 Kilometer Stau aktuell. A4 Dresden Richtung Görlitz auf Höhe des Grenzübergangs Ludwigsdorf. Achtung, da hat's geknallt. Die A14 Nossen Richtung Leipzig zwischen Mutschen und Grimma hat's geknallt auf der linken Spur. Und nochmal die A14 Leipzig Richtung Halle. Zwischen dem Schkodditzer Kreuz und Gröbers ist auch noch eine Ölspur auf der Straße. Da bitte vorsichtig bleiben, genauso auch in Torgau auf der B87 Dahlener Straße. Zwischen am Wasserturm und der Fischerstraße ist ein Auto liegen geblieben. Die Straße ist da gerade noch halbseitig gesperrt.
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8: Stehen in Freital auf der Rabenauer Straße stadteinwärts. Danke an Henriette fürs Rüberschicken. In Dresden wird geblitzt auf der Fetscherstraße stadteinwärts. Da sind 30 erlaubt. Und in Chemnitz steht ein Blitzer auf der Karl-von-Ossietzky-Straße stadtauswärts. Hast du noch was gesehen, einen Stau oder einen Blitzer? Meld dich unter der 0800 50 5x9 oder schreib einfach eine WhatsApp-Nachricht oder eine Sprachnachricht, kannst du auch schicken. Nummer findest du auf energy.de/Sachsen. Dein nächstes Energy Sachsen Verkehrsupdate, das kommt dann sofort wieder. Wird's kracht.
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0: Beans and Boone bei Energy Sachsen, die meisten und Hits, die meiste Musik. Happy Mittwoch dir.
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0: Im Sound der Woche, da sind wir noch absolut im Kino-Hype. Der Teufeltrick Prada 2 läuft und ich habe den Soundtrack für dich ausgecheckt. Nur Stars mit dabei. Lady Gaga, Olivia Dean, Sienna Spyro und.

schön. Das ist das perfekte Album, um mit Main Character Energy durch deinen Tag zu steppen. Schnapp dir das Album, das Ganze, auf energy.de/Sachsen. Da kriegst du es. Themen der Hits sind Ehrgeiz, Selbstfindung, Luxus, aber auch so ein bisschen auf gemütlich. Mit dem Hit hier, Nice to Each Other von Olivia Dean. Er läuft während einer Szene in einem Café zum Beispiel. Hat auch den perfekten Frühstücksvibe. Nice to Each Other von Olivia Dean. Jetzt hier für dich bei Energy.

David Guetta, Alphaville und Ava Max hier bei Energy Sachsen. Die meisten Hits, die meiste Musik kriegst du hier. Nur für dich machen wir das hier. Einen Tag kurz vorm Feiertag. 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So, was machen wir jetzt? Dann hören wir doch einen von diesen besagten neuen Hits. Swim habe ich jetzt hier von dich drinne, für dich drinne. Ist von BTS, der K-Pop-Band. Und für den kannst du auch abstimmen und uns sagen, wie du den findest. Hier ist er jetzt. Swim bei Energy Sachsen. Mein Gott, ist schwer das Reden heute. Swim.

0: Das steppen wir mal straight durch deinen Mittwoch. Ganz entspannt geht's hier Richtung Feierabend, Richtung Feiertag mit Energy Sachsen und Hit Music Only. Felix und Cascada habe ich gleich für dich mit ihrem neuesten Hit Boy You Turn Me. Und davor hörst du noch Joe mit End of Beginning. Bleib dran.
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0: Du heute noch nichts vorhast, dann habe ich genau das Richtige für dich. Heute steht im Barnabys in Dresden das wöchentliche Kneipenquiz an und das wird absolut wild. Ab 19 Uhr battlest du dich da mit deinen Friends und kannst am Ende ein paar Drinks for free gewinnen. Also check das unbedingt mal aus.
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0: Direkt um 3 rein hier.
13: Ich bin Philipp, hallo. Chinesische E-Autos made in Sachsen. Mit diesem Vorstoß hat Wirtschaftsminister Panther für Wirbel gesorgt. Im Landtag hat er seine Idee nun genauer erklärt. Aus Panthers Sicht sollte VW mit chinesischen Herstellern zusammenarbeiten, um etwa die Zukunft des Standorts Zwickau-Mosel zu sichern. Panther sagte:
14: Wir werden weiter um sächsische Standorte kämpfen, damit wir die Zukunft der Arbeitsplätze bei VW und bei den Zulieferern sichern können, damit zehntausende Familien in Sachsen eine Perspektive haben. Dabei ist für mich klar, immer nur dagegen sein, das kann jeder. Bin der Meinung, pragmatische Lösungen sind gefragt, denn entweder man geht mit der Zeit oder man geht mit der Zeit.
13: Die 1.000 Euro Entlastungsprämie ist wohl endgültig vom Tisch. Union und SPD haben sich im Koalitionsausschuss darauf geeinigt, die Maßnahme nach dem Nein vom Bundesrat zu beerdigen, heißt es von Seiten der Union. Bis zur Sommerpause soll es dann Entscheidungen zu den großen Reformen, etwa bei der Rente, der Steuer oder dem Bürokratieabbau geben. Dafür ist auch noch ein Treffen mit Arbeitgebern und Gewerkschaften geplant. Deutsche Unis stehen bei ausländischen Studenten weiter hoch im Kurs. Im UNESCO-Ranking der beliebtesten Studiländer liegt Deutschland auf Platz 4, hinter den USA, Großbritannien und Australien. 30% der Erstsemester an deutschen Unis kommen laut Statistischem Bundesamt aus dem Ausland. Und jetzt die News aus deiner Ecke mit Daniel.
2: Für Dresden und die Lausitz.
15: Auf der B172 Elbbrücke in Bad Schandau kann der Verkehr wieder in beide Richtungen rollen. Die Hauptprüfung ist etwas eher fertig geworden. Die Sperrung wurde auch genutzt, um das Monitoring-System an der Brücke zu erweitern. Das ist nötig, damit die Elbbrücke auch weiterhin genutzt werden kann. Auch wenn das Wetter noch nicht so richtig mitspielt, sind die ersten Freibäder in Sachsen in die neue Saison gestartet. In Dresden ist jetzt unter anderem das Georg-Arnold-Bad geöffnet. Morgen folgt dann das Freibad Gablenz in Chemnitz. In Leipzig geht's erst am Montag mit dem Schreberbad los. Martin Gräfe von der Leipziger Sportbäder GmbH sagte uns:
16: Es gibt ganz viele, die darauf warten. Also wir haben hier, insbesondere im Schreberbad, das Privileg, dass wir ganz, ganz viele Frühschwimmer haben. Und die Frühschwimmer, die hierher kommen, teilweise auch mit Neoprenanzug, denen ist es völlig egal, ob das regnet, ob die Sonne scheint, ob es kalt ist, ob Wind ist. Die kommen auf jeden Fall.
15: Zeitreise in Zittau. Heute steht wieder das traditionelle Mittelalterspektakel vor Himmelfahrt an. Es gibt einen Festumzug durch die Innenstadt, Ritterkämpfe, Gaukler und Feuerwerk. Die Stadt empfiehlt, mit den Öffis oder dem Fahrrad zu kommen. Es werden aber auch wieder Sonderbusse im Einsatz sein.
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0: Bei dir in Leipzig und Dresden 12 Grad aktuell, in Görlitz und Zwickau sind es 11 Grad, 1 Grad weniger. Bis zum Abend hast du immer wieder Schauer und Gewitter im Freistaat. Ab und zu guckt die Sonne zwischendurch mal ganz kurz raus, aber ansonsten bleibt es eher bedeckt. Und dazu ist es auch noch leicht windig heute.
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0: Um kurz nach 3. Die A4 Dresden Richtung Görlitz auf der Höhe des Grenzübergangs Ludwigsdorf. Achtung, da hat's geknallt. Die A14 Nossen Richtung Leipzig zwischen Mutschen und Grimma hat's auch geknallt. Auf der linken Spur. Es staut sich aktuell 2 Kilometer. Das dauert dann wahrscheinlich so 10 Minuten länger. Noch länger dauert's auf der A13 Dresden Richtung Berlin zwischen Radeburg und Ortrand sind 9 Kilometer Stau. Planen dir mal so ein Stündchen länger da ein aktuell. Und zum Schluss nochmal die A14 Leipzig Richtung Halle zwischen dem Schkeuditzer Kreuz und Gröbers. Ist eine Ölspur auf der rechten Straße. Da bitte vorsichtig bleiben. Ansonsten Torgau, die B87, Dahlener Straße zwischen am Wasserturm und der Fischerstraße ist ein Fahrzeug liegen geblieben und die Straße ist halbseitig gesperrt.
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0: Stehen in Kleinpösner auf der Dorfstraße, da sind 30 erlaubt. In Freital auf der Rabenauer Straße stadteinwärts. In Dresden wird geblitzt auf der Fetscher Straße stadteinwärts. 30 sind erlaubt da. Und der letzte steht in Chemnitz auf der Karl-von-Ossetzky-Straße stadtauswärts. Hast du nur was gesehen? Ein Stau, ein Blitzer? Meld dich unter der 0850 5x9. WhatsApp kannst du auch schicken. Nummer findest du auf energy.de/sachsen. Dein nächstes Energy Sachsen Verkehrsupdate, das kommt dann sofort wieder, wenn's kracht.
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0: Happy Mittwoch dir, Mitte der Woche und schon fast drinnen am Feiertag, wa? Bleib ganz entspannt, ich habe noch genug Hits für dich dabei und Tickets machst du dir klar für Purple Disco Machine. Der liegt auf, Open Air in Dresden. 4 Konzerte übers Pfingstwochenende werden da abgerissen und du gehst hin for free. 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
0: Das ist er. Wenn du das hörst zwischen zwei Hits, dann rufst du ganz schnell an 0351 28 98 9000. Jederzeit kann der Alarm losgehen. Und jetzt hier für dich Joe mit End of Beginning.
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Folgende Situation: Stell dir mal vor, dein Handy klingelt, du guckst aufs Display und siehst eine unbekannte Nummer oder sogar einen anonymen Anruf. Abfuck, oder? Dafür gibt's aber eine Lösung. Energy Sachsen ist an, die meisten Hits, die meisten Musik. Und die Pixel-Smartphones von Google, die haben jetzt schon so eine Funktion. Take a Message heißt es. Also es ist sowas wie ein Anrufbeantworter, der nimmt verpasste oder abgelehnte Anrufe automatisch entgegen. Und wenn da Leute was reinsprechen, dann wandelt der die Nachricht in Text um und prüft dann auch noch obendrauf, ob die unbekannte Nummer vielleicht sogar ein Spam-Anruf ist, kann das dann abgleichen. Also es ist so mies praktisch für Leute wie mich, die so ein bisschen Anxiety vorm Telefonieren haben. Und jetzt ist es wohl so, dass Google die Funktion auch bei anderen Handys mit Android-Betriebssystem testet. Die Funktion soll dann wohl auch bald in Deutschland verfügbar sein. Brauchst aber halt ein Android-Telefon dafür. Apple macht vielleicht hoffentlich auch nochmal sowas, da wäre ich ganz froh drüber. Ich finde die Funktion nämlich super. Und vielleicht ist das ja auch was für dich, da haben wir jetzt beide was, worauf wir uns freuen können. Da kriegst du jetzt auch nochmal was Flottes auf den Nachmittag. Felix Jähn ist jetzt hier am Start, zusammen mit Cascada. Das ist ihr neuer Hit, Boy, You Turn Me, bei Energy Sachsen. Die meisten neuen Hits.

0: Taylor Swift hier. Schön auf dem Nachmittag. Du hast Energy Sachsen an, die meisten Hits, die meiste Musik. Und gleich kriegst du hier den Miles Smith zusammen mit Niall Horan und ihrem neuesten Hit Drive Safe. Und davor hörst du noch Samba mit 12 to 12. Bleib dran.
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0: Bei dir in Leipzig 13 Grad, in Dresden sind es 12, in Chemnitz 10 Grad. Ansonsten immer wieder ziehen Schauer und Gewitter durch über dem Freistaat. Ab und zu guckt die Sonne hier und da noch mal raus und ansonsten ist es noch ein bisschen windig draußen. Morgen ist es ähnlich, Sonne und Wolken im Mix mit ein bisschen mehr Sonne. Mittags ziehen dann einige Schauer und kurze Gewitter durch bei 11 bis maximal 16 Grad.
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0: Um 15.31 Uhr die A4 Dresden Richtung Görlitz auf der Höhe des Grenzübergangs Ludwigsdorf. Achtung, da hat es geknallt. Die A14 Nossen Richtung Leipzig zwischen Mutschen und Grimma. Da hat es auch geknallt auf der linken Straßenseite. Da staut es sich zurück. 2 Kilometer sind das ungefähr. Da brauchst du 10 Minuten länger. Mehr Zeit brauchst du auf der A13 Dresden Richtung Berlin zwischen Radeburg und Ortrand. Da sitzt 9 Kilometer Stau. Da dauert es wahrscheinlich so ein Stündchen länger. Die A14 Leipzig Richtung Halle zwischen dem Schkeuditzer Kreuz und Gröbers. Achtung, ist die rechte Spur gesperrt. Da wird gerade die Ölspur entfernt. Und in Torgau auf der B87 Dahlener Straße zwischen am Wasserturm und der Fischerstraße ist ein Auto liegen geblieben. Da ist die Straße halbseitig gesperrt.
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0: Stehen in Dresden auf der Fetscherstraße stadteinwärts. Aus Kleinpößner haben wir einen bekommen.
11: Hallo Leute, ich habe einen Blitzer entdeckt in Kleinpößner auf der Dorfstraße in der 30er Zone.
0: Weißt du Bescheid? Danke fürs Rüberschicken an Jean. In Freital wird geblitzt auf der Rabenauer Straße stadteinwärts. Und der letzte steht in Chemnitz auf der Karl-von-Ossetzky-Straße, auch stadtauswärts. Das ist es. Hast du noch was gesehen, einen Stau oder einen Blitzer? Meld dich unter der 0800 50 5x9. WhatsApp-Nachricht kannst du auch schicken, Sprachnachricht sowieso. Nummer findest du auf energy.de/sachsen. Dein nächstes Energy Sachsen Verkehrsupdate, das kommt dann sofort wieder, wenn es kracht. Bis dann kommst du mal gut durch.
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0: Hearts und Purple Disco Machine bei Energy Sachsen mit einem Ticket-Drop-Alarm schicken wir dich übrigens auch zum Purple Disco Machine Open Air in Dresden. Ne? Jederzeit kann der reinkrachen. Jetzt kracht hier aber erstmal was anderes rein. Na, hallo.
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0: Welche Hits sind gerade gut am Abgehen? Ich droppe dir jeden Tag im Energy Sachsen Hitstream. Heute mit Pink Panthers. Ihr Hit Girl Like Me ist letztes Jahr schon rausgekommen. Vor ein paar Tagen hat sie dazu aber nochmal ein frisches Musikvideo gedroppt. Und das hat jetzt schon einfach mal über 3 Millionen Views. Und das schmeckt ja. Ihr Hit klingt wieder richtig fresh. Girl Like Me. Pink Panthers kriegst du jetzt hier für

Happy Mittwoch. Energy Sachsen hast du an, die meisten Hits, die meiste Musik. Naja, sicher habe ich noch einen frischen Hit für dich hier parat. Drive Safe, der kommt von Miles Smith. Und das ist die erste Kollabo mit seinem Kumpel zusammen, Niall Horan. Aufgemütlich haben sie den da schön zusammengebastelt. Ihr neuer Hit, Drive Safe. Hier ist er, lass doch schmecken. 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What?

0: Nico Santos bei Energy Sachsen, die meisten Non-Hits, die meiste Musik. Habt einen schönen Mittwochnachmittag, kurz vorm Feiertag. Da gibt's nochmal richtig die nicen Hits rein hier in die Playlist. Bebe Rexha und Faithless kriegst du gleich zusammen mit ihrem neuesten Hit New Religion. Und davor hörst du noch I Run von Haven. Bleibt dran!
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4: Ey, endlich ist die Rave-Höhle in Stromberg Dresden wieder eröffnet. Heute Abend geht's da beim Vorfeiertags-Rave richtig ab. Zieh dir ein freshes Outfit an. Schick noch schnell eine Rundmessage an deine Friends und zieh dir das mal rein. Ab 21 Uhr bebt da der Boden, also ab hinter und ganz viel Spaß.
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4: Gleich 16 Uhr.
7: Ich bin Philipp. Hallo. VW in Sachsen sollte aus Sicht von Wirtschaftsminister Panther künftig enger mit Konzernen aus China zusammenarbeiten. Er kann sich sogar vorstellen, dass chinesische Hersteller am Standort Zwickau-Mosel produzieren, da sie ohnehin nach Europa drängen. Im Landtag warb Panther für eine pragmatische Industriepolitik. Die Bundesregierung hat das Heizungsgesetz endgültig überarbeitet. Öl- und Gasheizungen sollen langfristig erlaubt bleiben, also auch nach 2045. Umweltverbände kritisieren das scharf. Beim BUND spricht man von einer klimapolitischen Bankrotterklärung. Weiterer Beschluss: Wer K.O.-Tropfen für eine Vergewaltigung einsetzt, muss künftig mit mindestens 5 Jahren Haft rechnen. Bundesjustizministerin Hubig.
8: Die Täter mischen heimlich Substanzen unter, um Menschen wehrlos zu machen. Tatorte sind Bars und Clubs. Das ist entsetzlich, wenn das Opfern passiert.
7: Der Bundestag muss den Gesetzentwürfen noch zustimmen. Die neuen Milka-Tafeln mit nur 90 Gramm hätten so nicht verkauft werden dürfen. Das hat das Landgericht Bremen entschieden. Denn die Verpackung sieht fast genauso wie früher aus bei der 100-Gramm-Tafel. Weil die Tafel gleichzeitig mehr kostet, werden Verbraucher getäuscht, so das Gericht. Und jetzt die News aus deiner Ecke mit Daniel.
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9: In Dresden ist jetzt ein dritter Blitzeranhänger im Einsatz. Der läuft wie die beiden anderen mit einem Akku und kann so mehrere Tage an einem Ort stehen. Damit will die Stadt flexibler sein und auf bestimmte Verkehrssituationen reagieren. Der neue Blitzeranhänger ist übrigens grün. Auch wenn es eigentlich noch zu kühl ist, geht in Sachsen die Freibadsaison los. In Dresden sind das Georg-Arnold-Bad, das Kombibad Prolis sowie die Badestellen Weixdorf und Weißig jetzt offen. Chemnitz zieht morgen mit dem Freibad Gablenz nach. In Leipzig geht's am Montag los. In dieser Saison beteiligt sich Leipzig an einer Plakatkampagne für mehr Respekt. Martin Gräfe von der Sportbäder GmbH sagte uns:
10: Wir sind bei weitem nicht bei den Konflikten, die man sonst so kennt aus Presse und Medien, wo es Schlägereien etc. gibt. Nichtsdestotrotz müssen wir sagen, auch hier und da wünschen wir uns doch ein bisschen mehr Respekt, sowohl gegenüber unserem Personal, aber vor allem natürlich auch untereinander. Und da haben wir uns dieser Kampagne, dieser deutschlandweiten Kampagne auch angeschlossen.
9: Der Schottenberg-Tunnel auf der B101 in Meißen ist wieder für den Verkehr freigegeben. Eine technische Störung hatte gestern dazu geführt, dass die Sperrung verlängert werden musste. Nun ist alles wieder okay. Auch die Wartungsarbeiten im Tunnel konnten planmäßig abgeschlossen werden.
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4: In Leipzig hast du 13 Grad aktuell, in Chemnitz sind es 10, in Görlitz noch 11 Grad. Bis zum Abend immer wieder Schauer und Gewitter kann es geben im Freistaat. Ab und zu guckt die Sonne hier und da nochmal raus. Ansonsten ist es leicht windig. Morgen hast du dann einen Sonne-Wolken-Mix. Mittags ziehen so ein paar Schauer und auch kurze Gewitter durch über dem Freistaat bei 11 bis maximal 16 Grad morgen.
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4: Um kurz nach 4. Die A4 Chemnitz Richtung Görlitz. Achtung, zwischen Dresden-Hellerau und Ottendorf-Okrila. Da sind Personen auf der Straße, Gegenstände liegen da noch rum. Und es fängt sich an zu stauen. Nach einem Unfall ungefähr 5 Kilometer sind es da aktuell. Bleibt da bitte vorsichtig. Die A4 Chemnitz Richtung Dresden. Zwischen dem Rastplatz am Steinberg Süd und dem Dreieck Nossen. Da hat es auch geknallt auf der linken Spur. A14 Nossen Richtung Leipzig. Zwischen Mutschen und Grimma gab es auch einen Unfall auf der linken Spur. Da staut es sich auf bis zu 2 Kilometer. Da brauchst du wahrscheinlich 10 Minütchen länger. Die A9 Halle-Leipzig Richtung Nürnberg zwischen Großkugel und Leipzig-West. Achtung, da hat es auf der rechten Spur geknallt. Und die A17 Prag Richtung Dresden auf der Höhe Pirna ist ein Laster auf dem Standstreifen liegen geblieben. Da liegen auch noch Reifenteile rum.
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4: Stehen auf 2 Stück in Dresden. Einer auf der Grundstraße statt auswärts, einer auf der Fetscherstraße statt einwärts. Da sind 30 erlaubt. Aus Kleinpösner haben wir noch einen bekommen. Auf der Dorfstraße wird geblitzt in der 30er-Zone. Und hier kam noch einer rein aus Freital.
12: Hallo Leute, ich habe einen Blitzer entdeckt in Freital auf der Rabenauer Straße stadteinwärts.
4: Danke fürs Rüberschicken. Hast du noch was gesehen, einen Stau oder einen Blitzer? Meld dich unter der 0850. 5x9 WhatsApp schicken geht auch. Nummer dazu findest du auf energy.de/sachsen. Dein nächstes Energy Sachsen Verkehrsupdate, das kommt dann sofort wieder, wenn's kracht.
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4: Ja, Feierabend oder musst du noch ein bisschen? Dann lass das Radio ein bisschen laufen, weil wir haben hier den Energy Sachsen Ticket Drop Alarm für dich eingerichtet. Für Purple Disco Machine über Pfingsten legt er nämlich auf. 4-mal in Dresden bei einem Open Air am Bernzwinger. Und du bist mit dabei mit diesem Ticket Drop Alarm hier.
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4: Hörst du das Ding? Zwischen 2 Hits jederzeit kann das losgehen. Dann ganz schnell anrufen. 0351 28 98 9000. Dann gibt's Tickets oder nices Merch. Das kann jederzeit passieren. Jetzt kriegst du rein hier Haven featuring Caitlin Aragon. I Run. Happy Nachmittag.
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Ey, kleiner Fisch will großen Hai fressen. Energy Sachsen ist an, die meisten Hits, die meiste Musik, kriegst du alles hier. Es gab ein wildes Kaufangebot von GameStop. Das ist die Ladenkette, die Videospiele verkauft, gebraucht oder auch neu. Und der Chef von GameStop hat einfach so jetzt letztens eBay ein Angebot gemacht zum Kaufen. 56 Milliarden Dollar hat er der Firma eBay angeboten. Das ist schon mal weird, weil GameStop hat maximal so einen Wert von so bis zu 12 Milliarden Dollar und eBay ist fast viermal so wertvoll. Da fragen sich natürlich die Leute, ja, wo will denn der die Kohle hernehmen, was ist los mit ihm? Und dann ist auch noch so ein Shop vom GameStop-Geschäftsführer bei eBay online gegangen. Da hat er so GameStop-Sachen verscherbelt, so Merch, Socken, Schilder, alte Sachen irgendwie. Der Account wurde auch schon gesperrt. Dann hat er gesagt, naja, ich habe mir da versucht, die Kohle irgendwie ran zu organisieren für den eBay-Kauf. Und eBay hat natürlich von vornherein gesagt, nee, das machen wir nicht, das ist ja übelst der Quatsch. Aus der Traum vom GameStop-eBay-Joint-Venture. Die wollten, oder beziehungsweise hat der Geschäftsführer gesagt von GameStop, ey, lass doch mal zusammen größer als Amazon werden. Hat nicht funktioniert. Aber GameStop hat damit ordentlich Aufmerksamkeit bekommen. Wahrscheinlich war das auch so ein bisschen das Ziel, dass der Börsenwert da irgendwie ein bisschen nach oben geht. Hat, glaube ich, jetzt nicht ganz so funktioniert, aber er hat auf jeden Fall in den Medien für einen kleinen Lacher gesorgt. Naja, haha. Bebe Rexha und Faithless habe ich jetzt hier für dich zum Abhitten mit ihrem neuen Hit New Religion. Hab weiterhin einen entspannten Mittwoch, ne?

0: die hier mit Tonight bei Energy Sachsen. Die meisten Hits, die meiste Musik kriegst du hier. Da habe ich noch ganz viel für dich im Kessel. Schön weiter steppen mal Richtung Feierabend, gleich mit Clock Clock und ihrem neuesten Hit Out of the Dark. Und davor hörst du noch Kato mit Turn the Lights Off. Bleib dran.
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6: In Leipzig hast du 13 Grad aktuell, in Dresden und Chemnitz 11 Grad. Bis zum Abend hast du immer wieder Schauer und Gewitter im Freistaat. Ab und zu guckt die Sonne heute nochmal hier und da ein bisschen raus, aber die Chance ist gering. Dazu ist es auch noch leicht windig. Da am besten zu Hause einmummeln zum Feierabend und so ein bisschen eine Kerze anmachen vielleicht noch. Dann kannst du ein bisschen Netflix gucken. Toll.
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6: Um 16.29 Uhr die A4 Chemnitz Richtung Görlitz zwischen Dresden-Hellerau und Ottendorf-Ockrila. Achtung, da hat's geknallt und es staut sich auch noch gerade etwa 5 Kilometer ungefähr. Die A4 Chemnitz Richtung Dresden zwischen dem Rastplatz am Steinberg Süd und dem Dreieck Nossen. Achtung, da hat's auf der linken Spur geknallt. A14 Nossen Richtung Leipzig zwischen Mutschen und Grimma gab's auch noch einen Unfall auf der linken Spur. Da staut es sich aktuell, sind's 2 Kilometer. 10 Minuten brauchst du da wahrscheinlich länger. A4 Dresden Richtung Chemnitz zwischen Wilsdruff und dem Dreieck Nossen, da hat's geknallt auf der linken und mittleren Spur, und die A9 Halle-Leipzig Richtung Nürnberg zwischen Großkugel und Leipzig-West gab es auch einen Unfall auf der rechten Straßenseite. Ansonsten in Zwickau ist die innere Plauensche Straße zwischen der Magazinstraße und dem Dr. Friedrichsring gesperrt, da ist ein Auto liegen geblieben.
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6: Stehen 2 Stück in Dresden, einer auf der Grundstraße stadtauswärts und einer auf der Fetscherstraße stadteinwärts. Da sind 30 erlaubt. In Kleinpösner wird geblitzt. Auf der Dorfstraße, da sind 30 erlaubt. Und in Freital auf der Rabenauer Straße stadteinwärts. Und wenn du noch was gesehen hast, einen Stau oder einen Blitzer, melde dich unter der 0850 5x9 oder schick einfach eine WhatsApp-Nachricht rüber. Die Nummer dazu findest du auf energy.de/Sachsen. Dein nächstes Energy Sachsen Verkehrsupdate, das kommt dann sofort wieder, wenn's kracht. Bis dahin, komm gut durch, wenn's geht.
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0: Energy sagst es an deinem Mittwoch. Natürlich gibt's hier ganz viel Hitmusik only für dich und kurz vorm Feiertag, da wollen wir nochmal gucken, was die Stars so gemacht haben. Deswegen ist der Nick nochmal da. Hi,
1: hey,
0: Nick.
1: Yo, moinsen.
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1: Ja, und da gibt's großen Struggle. Und zwar ganz viele große deutsche Artists gehen gerade gegen Ticketabzocke unter anderem im Netz auf die Barrikaden. Ja. Die Toten Hosen dabei, Nina Schuber, die Ärzte und viele mehr, die fordern da jetzt strengere Gesetze gegen überteuerte Konzerttickets und Fake-Tickets im Netz. Also die Ansage ist eigentlich ganz klar, weniger Scalper, faire Preise für Fans und keine Bots mehr, die die Shows hier irgendwie in 2 Sekunden leer kaufen.
0: Ja, finde ich gut. Würde ich auch so mit unterschreiben. Da muss man mal was machen.
1: Das stimmt, ja. Die Fußball-EM 2026, die wird komplett zur XXL Pop-Show. Findet ja in den USA, Kanada und Mexiko statt. Ja. Und jetzt ist offiziell bestätigt, die Eröffnungsshow, da wird keine andere auf der Bühne stehen als Katy Perry.
0: Wow.
1: Sie wird sie musikalisch quasi eröffnen in L.A. zusammen mit Future, Anita, Lisa, Rima und Tyler auch am Start. Und in Mexiko und in Toronto bekommen die sogar noch eine eigene Opening-Show. Wird also ein riesenfettes Ding.
0: Ich bin gespannt. In den Staaten, das sind ja alles Entertainment-Experten, ob die so ein Ding abreißen können wie beim Super Bowl.
1: Ich habe auch so Super Bowl-Vibes so im Kopf.
0: Schauen wir mal.
1: DJ Alle Farben, der hätte gestern fast mal einen Gig in Köln verpasst. Ja, Klassiker, 10 Minuten vorher nochmal schnell aufs Klo gerannt und dann ging die Tür nicht mehr auf. Er hat alles versucht, dran geruppelt, es ging gar nichts mehr. Sein Team musste ihn wirklich mit roher Gewalt da rausholen. Ja. Sie haben die komplette Tür eingetreten und zerlegt, aber er stand pünktlich auf der Bühne.
0: Ich hab's gesehen, witzig fand, dass er sich in der Dusche versteckt hat, während die Tür eingetreten ist. Perfekter Safe Space.
1: Krass.

0: Artemas bei Energy Sachsen, die meisten und Hits, die meiste Musik. Hast du eigentlich gehört gerade? Auch in dieser Stunde ging hier wieder der Energy Sachsen Ticket-Drop-Alarm los.
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0: In Dresden wird das ganze Pfingstwochenende schön abgedanced. Purple Disco Machine schmeißt ein Open Air und Susi aus Hoyerswerda will dabei sein. Hallo Susi.
3: Hallo.
0: Susi, du hast richtig Bock auf Purple Disco Machine oder was?
3: Ja klar, ich höre gerne die Musik und ist aber wieder ein Erlebnis, ne?
0: Ja, verstehe ich. Susi, geht los jetzt. Ich habe jetzt zwei Koffer für dich, du musst dich gleich für einen entscheiden.
2: Prep your bag.
0: Let's go! Es ist ein schwarzer Koffer und ein purple-disco-farbener Koffer. In einem von den beiden sind Tickets drin, in dem anderen ist Merch drin. Welcher Koffer soll es sein?
3: Ich nehme den Purple-Koffer.
0: Bis jetzt haben sich immer alle für den entschieden. Ihr denkt alle, ja, wir machen das hier obvious.
3: Ich habe auch pinke Koffer, jetzt nehme ich den auch.
0: Okay, die erkennt man dann immer sehr gut, ne?
3: Ja, genau.
0: Okay. Der Purple Disco Koffer soll es sein. Ich guck rein, ja? Bist du dir sicher?
3: Okay, ja.
0: Alles klar, ich mache ihn auf. Ich sehe hier was. Es ist ein bisschen größer. Leider keine Tickets, Susi, aber dafür bekommst du die offizielle Purple Disco Lampe. Das ist ein leuchtender Flamingo. Den kannst du überall hinstellen. Der macht ein bisschen Disco-Flair bei dir in die Wohnung.
3: Freue ich mich trotzdem.
0: Weißt du schon, wo du den hinstellen willst?
3: Na, denke mal ins Wohnzimmer.
0: Ins Wohnzimmer, na, da passt er doch sehr gut rein.
3: Supi, danke.
0: Bitte, und das heißt für dich, nächste Chance auf Tickets hast du beim nächsten Energy Sachsen Ticket-Drop. Hörst du den Alarm, zwischen zwei Hits rufst du an und bist dabei. Und jetzt kriegst du hier Clock Clock noch mit rein, mit dem neuesten Hit Out of the Dark. Schön feiern.

0: Kenya Grace bei Energy Sachsen. Die meisten Hits, die meiste Musik kriegst du hier auch weiter Richtung Feierabend. Hau ich dir weiter Hits rein. Samba habe ich gleich für dich mit seinem neuesten Hit Homebreaker. Und davor hörst du noch Ed Sheeran mit Sapphire. Bleib dran.
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0: Morgen ist frei. Das heißt, du kannst heute Abend mal so richtig die Sau rauslassen bei der MIDI-Party in der Groove Station in Dresden. Wie immer gibt's ein surprising DJ-Set, nice Getränke-Specials und on top natürlich jede Menge Good Vibes. Also, komm mal fix deine Leute zusammen, schmeiß dich in dein Lieblingsoutfit und mach dir einen nicen Feierabend. Hast du dir verdient. 22 Uhr geht's los. Viel Spaß.
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0: Um 17 Uhr.
17: Ich bin Philipp. Hallo. VW in Sachsen sollte aus Sicht von Wirtschaftsminister Panther künftig enger mit Konzernen aus China zusammenarbeiten. Er kann sich sogar vorstellen, dass chinesische Hersteller etwa am Standort Zwickau-Mosel produzieren. Immer mehr E-Autobauer aus China drängen auf den europäischen Markt. Davon könnte Sachsen profitieren, meint Panther.
18: Zwickau verfügt über hochqualifizierte Fachkräfte und industrielle Kompetenz, die wir erhalten müssen. Deshalb stehen wir dafür mit einer pragmatischen Industriepolitik. Denn es ist in meinen Augen besser, industrielle Kompetenz bei VW Sachsen weiterzuentwickeln und die Produktion abzusichern, als womöglich auf verlorenem Posten zu kämpfen und Wertschöpfung zu verlieren.
17: Die 1.000 € Entlastungsprämie ist endgültig vom Tisch. Die Spitzen von Union und SPD haben sich im Koalitionsausschuss darauf geeinigt, die Maßnahme fallen zu lassen, heißt es von Seiten der Union. Der Bundesrat hatte die Prämie letzte Woche ausgebremst. Deutsche Unis stehen bei ausländischen Studenten weiter hoch im Kurs. Im UNESCO-Ranking der beliebtesten Studiländer liegt Deutschland auf Platz 4, hinter den USA, Großbritannien und Australien. 30% der Erstsemester an deutschen Unis kommen laut Statistischem Bundesamt aus dem Ausland. Und jetzt die News aus deiner Ecke mit Daniel.
3: Für Dresden und die Lausitz.
19: Auf der B172 Elbbrücke in Bad Schandau kann der Verkehr wieder in beide Richtungen rollen. Die Hauptprüfung ist etwas eher fertig geworden. Die Sperrung wurde auch genutzt, um das Monitoring-System an der Brücke zu erweitern. Das ist nötig, damit die Elbbrücke auch weiterhin genutzt werden kann. Auch wenn das Wetter noch nicht so richtig mitspielt, sind die ersten Freibäder in Sachsen in die neue Saison gestartet. In Dresden ist jetzt unter anderem das Georg-Arnold-Bad geöffnet. Morgen folgt dann das Freibad Gablenz in Chemnitz. In Leipzig geht's erst am Montag mit dem Schreberbad los. Martin Gräfe von der Leipziger Sportbäder GmbH sagte uns:
20: Es gibt ganz viele, die darauf warten. Also wir haben hier, insbesondere im Schreberbad, das Privileg, dass wir ganz, ganz viele Frühschwimmer haben. Und die Frühschwimmer, die hierher kommen, teilweise auch mit Neoprenanzug, denen ist es völlig egal, ob das regnet, ob die Sonne scheint, ob es kalt ist, ob Wind ist, die kommen auf jeden Fall.
19: Zeitreise in Zittau. Heute steht wieder das traditionelle Mittelalterspektakel vor Himmelfahrt an. Es gibt einen Festumzug durch die Innenstadt, Ritterkämpfe, Gaukler und Feuerwerk. Die Stadt empfiehlt, mit den Öffis oder dem Fahrrad zu kommen. Es werden aber auch wieder Sonderbusse im Einsatz sein.
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0: Bei dir in Dresden und Leipzig 12 Grad aktuell, in Görlitz sind es 11 Grad. Bis zum Abend hast du immer wieder Schauer und Gewitter im Freistaat. Ab und zu guckt die Sonne hier und da nochmal raus. Ansonsten ist es leicht windig. Morgen auf den Donnerstag, Feiertag, hast du einen Sonne-Wolken-Mix. Mittags ziehen dann aber einige Schauer und kurze Gewitter immer wieder über den Freistaat drüber bei 11 bis maximal 16 Grad.
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0: Um 17.03 Uhr die A17 Prag Richtung Dresden. Achtung, zwischen Pirna und der Müglitztalbrücke, da ist ein Laster liegen geblieben. Hier wechselt der Fahrer gerade noch das Rad. Bleibt da bitte vorsichtig. A9 Berlin Richtung Halle-Leipzig, zwischen Halle an der Saale und Wiedemar. Da liegt ein Plastikteil auf der linken Straßenseite. Bleibt da bitte auch vorsichtig.
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0: Stehen auf der A4 Chemnitz Richtung Dresden am Dreieck Dresden-Nord. 120 sind da erlaubt. Zwei Blitzer in Dresden, einer auf der Grundstraße stadtauswärts und einer auf der Fetscherstraße stadteinwärts. Da sind 30 dann erlaubt. In Kleinpösner auch in der 30er-Zone auf der Dorfstraße. Und der letzte steht in Freital auf der Rabenauer Straße stadteinwärts. Und wenn du noch was gesehen hast, einen Stau oder einen Blitzer, melde dich unter der 0800 50 5x9 oder schick eine WhatsApp-Nachricht. Die Nummer, die findest du auf energy.de/sachsen. Dein nächstes Energy Sachsen Verkehrsupdate, das kommt dann sofort wieder, wenn es kracht.
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0: Ich sag jetzt mal, nach 5, da kann ich sagen, Happy Feierabend. Vom Feiertag deck dich vielleicht nochmal ein mit geilen Sachen. Ich hoffe, du überlebst das Supermarkt-Chaos. Ansonsten, was du auch machst, shoppen oder chillen. Ich bin noch am Start. Hit Music Only habe ich dabei und immer wenn hier der Energy Sachsen Ticket Drop Alarm losgeht.
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0: 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Da haben wir nämlich Tickets für dich gesaved. Und jetzt Ed Sheeran, der kommt nochmal rein hier für dich mit Sapphire.
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Energy Sachsen ist an Hit. Music Only kriegst du von mir zum Feierabend. Ganz kurze News aus der Anime-Welt. Es gibt diesen einen Anime-Film, Akira heißt der, und der ist komplett legendary. Kennst du ihn vielleicht selber? Wenn du ihn nicht kennst, dann save deine Nerd-Friends, die wissen, was ich meine. Der Film gilt als absolutes Sci-Fi-Epos aus den 80ern. Und der Typ, der den Film gemacht hat, der hat jetzt sein eigenes Studio gegründet, das Oval Gear Animation Studio. Und die rekrutieren gerade aktuell Artists mit wenig Branchenerfahrung, sind also auf der Suche nach neuen, frischen Talents. Die wollen nämlich einen fetten neuen Kinofilm rausbringen. Und die ganze Anime-Welt macht sich gerade so ein bisschen in die Hose und vor allem ready, weil das könnte bedeuten, da kommt ein neues, frisches Meisterwerk demnächst raus. Es könnte wirklich ganz groß werden, ist aber alles noch im Aufbau. Es gibt auch noch nicht so viel darüber, was man jetzt erzählen könnte. Aber das ist schon mal eine große Sache. Und wenn da ein neuer, fetter Film rauskommt, sage ich dir Bescheid. Ist natürlich klar. Jetzt kommen wir erstmal zusammen hier, wir beide, ein bisschen runter. Mit Homewrecker, das ist der neue Hit von Samba, habe ich jetzt hier für dich. 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

0: Da muss ich immer ein bisschen mit dem Kopf mitwippen hier beim Alex Warren. Fever Dream war das. Energy Sachsen ist an, die meisten und Hits, die meisten Musik. Habe ich hier noch parat für dich. Was kommt denn als nächstes? Dermot Kennedy kommt gleich nochmal rein mit seinem neuesten Hit Funeral. Und davor hörst du noch Holly Humberstone mit To Love Somebody. Na, das ist doch was. Bleib dran, schönen Feierabend.
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4: Bis zu 12 Grad hast du aktuell noch im Freistaat. Ab und zu guckt die Sonne raus, ansonsten ist es ordentlich bewölkt. Ab und zu kann es immer noch mal regnen und es ist dazu leicht windig. Morgen wird es ein kleines bisschen besser. Da hast du erstmal einen schönen Sonne-Wolken-Mix, aber mittags, da ziehen dann einige Schauer und auch kurze Gewitter über dem Freistaat durch bei 11 bis maximal 16 Grad dann morgen offen. Feiertag, wa?
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4: Um 17.31 Uhr die A17 Prag Richtung Dresden zwischen Pirna und der Müglitztalbrücke. Achtung, da ist ein Laster liegen geblieben. Der Fahrer wechselt hier gerade noch das Rad, also bleibt da bitte vorsichtig. Genauso auf der A14 Leipzig Richtung Nossen zwischen Mutschen und Leisnig hat es geknallt. Da liegen auch noch Fahrzeugteile auf der Straße.
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4: Stehen auf der A4 Chemnitz Richtung Dresden am Dreieck Dresden Nord. 120 sind da. Erlaubt, danke an Micha fürs Rüberschicken. In Dresden wird geblitzt auf der Grundstraße statt auswärts. Und in Kleinpösner steht auch noch einer mitten auf der Dorfstraße. Da sind dann 30 erlaubt. Hast du noch was gesehen? Ein Stau oder ein Blitzer? Meld dich unter der 0800 50 5 mal die 9 oder schick eine WhatsApp-Nachricht. Die Nummer dazu findest du auf energy.de/sachsen. Dein nächstes Energy Sachsen Verkehrsupdate, das kommt dann sofort wieder. Wenn's kracht, bis dann, komm gut durch.
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2: Und heute schickt ganz Sachsen in den Feierabend. Die Julia aus Leipzig. Hi Julia, du hast was Schönes vor heute.
3: Ja, also eine Freundin kommt heute vorbei und wir kochen zusammen.
2: Ach süß. Und was kocht ihr dann Leckeres?
3: Wir wollen Spaghetti Bolognese zusammen kochen und dann Filmabend machen.
2: Ach, mega, ey, da macht ihr ja eine richtige Girls Night.
3: Lange nicht gesehen, weil ja, durch unsere Schichten, sie arbeitet auch in einem Gesundheitsberuf und da ist es immer schwierig, das irgendwie, ja, zu vereinbaren, unsere Zeit. Aber ja, dann genießen wir solche Abende zusammen.
2: Oh, das finde ich, das klingt richtig schön. Julia, dann wünsche ich dir einen richtig schönen Feierabend. Habt einen ganz entspannten Abend noch und dann nimmst du ganz Sachsen jetzt nochmal mit. Let's go.
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0: Natschi Sachsen ist an. Dann Nummer 1 für die meisten neuen Hits. Da sind wir nur, weil du immer schön die frischen Hits hier antestest. 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Und jetzt kriegst du Funeral rein in die Playlist. Das ist der neue Hit von Dermot Kennedy. Wie findest du den? Findest du den gut? Ja, ich auch. Passt perfekt rein in den Feierabend. 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

0: Schon Feierabend. Energy Sachsen ist an. Die meisten Hits, die meiste Musik. Es wird gleich nochmal ein bisschen besser hier. Joe ist nämlich gleich am Start für dich mit den brandneuen Hits und nochmal einer guten Portion Good Vibes. Mit dabei hat sie den neuesten Hit von BTS, Swim. Davor hörst du noch Kygo und Khalid mit Save My Love. Und Miles Smith, einen neuen Hit von ihm, kriegst du auch noch gleich im Hit-Update. Bleib dran.
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3: Wenn du heute noch nichts vorhast, dann habe ich genau das Richtige für dich. Heute steht im Barnabys in Dresden das wöchentliche Kneipenquiz an und das wird absolut wild. Ab 19 Uhr battlest du dich da mit deinen Friends und kannst am Ende sogar ein paar Drinks for free gewinnen. Also check das unbedingt mal aus. 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
3: Gleich um 6.
14: Ich bin Philipp. Hallo. Nach fast einem Jahr ist der Prozess um den sogenannten Joggermord von Klipphausen zu Ende gegangen. Das Dresdner Landgericht verurteilte die Witwe des Opfers und ihren Komplizen zu lebenslanger Haft. Die Frau hatte ihren wohlhabenden Mann überfahren, um ans Erbe zu kommen. Der frühere Hausmeister und Gärtner des Paares half ihr dabei. Sachsens Wirtschaftsminister Panther wirbt für eine Zusammenarbeit von VW mit Konzernen aus China. Seine Idee: Chinesische Hersteller sollen hier bei uns produzieren. So könnte aus Panthers Sicht etwa die Zukunft des Standorts Zwickau-Mosel gesichert werden, er sagte im Landtag.
2: Worum es mir dabei nicht geht, ist ein Verkauf oder der Einstieg eines chinesischen staatlichen Investors. Es geht um die Zusammenarbeit mit bestehenden Joint Ventures, an denen VW bereits beteiligt ist, um einen realistischen Blick auf den Automobilmarkt. Chinesische Marken werden auf den europäischen Markt so oder so weiterkommen. Sie werden Fuß fassen. Wir sollten damit pragmatisch umgehen und dafür sorgen, dass Sachsen davon profitiert.
14: Die Bundesregierung hat das neue Heizungsgesetz auf den Weg gebracht. Öl- und Gasheizungen sollen langfristig erlaubt bleiben. Kritiker sehen Nachteile für den Klimaschutz. Weiterer Beschluss: Täter sollen härter bestraft werden, wenn sie bei Raub oder Vergewaltigung K.O.-Tropfen einsetzen. Und jetzt die News aus deiner Ecke mit Daniel.
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16: In Dresden ist jetzt ein dritter Blitzeranhänger im Einsatz. Der läuft wie die beiden anderen mit einem Akku und kann so mehrere Tage an einem Ort stehen. Damit will die Stadt flexibler sein und auf bestimmte Verkehrssituationen reagieren. Der neue Blitzeranhänger ist übrigens grün. Auch wenn es eigentlich noch zu kühl ist, geht in Sachsen die Freibadsaison los. In Dresden sind das Georg-Arnold-Bad, das Kombibad Prolis sowie die Badestellen Weixdorf und Weißig jetzt offen. Chemnitz zieht morgen mit dem Freibad Gablenz nach, in Leipzig geht's am Montag los. In dieser Saison beteiligt sich Leipzig an einer Plakatkampagne für mehr Respekt. Martin Gräfe von der Sportbäder GmbH sagte uns:
20: Wir sind bei weitem nicht bei den Konflikten, die man sonst so kennt aus Presse und Medien, wo es Schlägereien etc. gibt. Nichtsdestotrotz müssen wir sagen, auch hier und da wünschen wir uns doch ein bisschen mehr Respekt, sowohl gegenüber unserem Personal, aber vor allem natürlich auch untereinander. Und da haben wir uns dieser Kampagne, dieser deutschlandweiten Kampagne auch angeschlossen.
16: Der Schottenberg-Tunnel auf der B101 in Meißen ist wieder für den Verkehr freigegeben. Eine technische Störung hatte gestern dazu geführt, dass die Sperrung verlängert werden musste. Nun ist alles wieder okay. Auch die Wartungsarbeiten im Tunnel konnten planmäßig abgeschlossen werden.
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3: Aktuell Werte von um die 12 Grad im Freistaat. Grau ist es und so bleibt es auch in der Nacht. Da kann es ein paar Schauer und Gewitter geben. Tiefstwerte sind zwischen 5 und 8 Grad gemeldet. In höheren Lagen auch Werte Richtung 0 Grad.
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3: Ganz besonders vorsichtig machst du bitte auf der A17 Prag Richtung Dresden. Zwischen Pirna und der Müglitz-Talbrücke, da ist ein LKW liegen geblieben. Achtung, der Fahrer, der wechselt hier ein Rad. Und auf der A14 Leipzig Richtung Nossen. Zwischen Mutschen und Leisnig hat es auch gekracht und es liegen Fahrzeugteile auf der Fahrbahn.
1: Blitzer.
3: Michael hat eingemeldet von der A4 Chemnitz Richtung Dresden. Am Dreieck Dresden-Nord, da stehen sie in der 120er-Zone. A13 Dresden Richtung Schönefelder Kreuz. Kurz nach der Auffahrt Radeburg wird geblitzt. Auf der A38 Leipzig Richtung Halle zwischen Leipzig Süd und Neue Hart in der 80er-Zone in der Baustelle catchen sie dich. In Leipzig stehen sie im Lausener Bogen statt auswärts 30er-Zone. Und einen gibt's noch aus Dresden, Grundstraße statt auswärts. Hast du noch was gesehen? Einen Stau, einen Blitzer? Dann melde dich gern bei uns unter den 0800 50 und 5x9 oder du schickst eine WhatsApp rüber. Die Nummer, die gibt's auf energy.de/Sachsen. Dein nächstes Energy Sachsen Verkehrsupdate, das kommt wie immer sofort, wenn's kracht.
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3: Morgen Feiertag, also quasi bist du drin im langen Wochenende. Und selbst wenn du dir kein Frei genommen hast am Freitag, wir kommen da durch hier bei Energy Sachsen brandneu. Ich bin die Joe, hab brandneue Hits für dich am Start. Und da hörst du jetzt Save My Love von Kygo, Khalid und Griffin hier in deiner Playlist auf Mittwochabend.
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0: gute Alex Warren war das hier bei Energy Sachsen mit seinem Hit Ordinary.
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0: Es wird persönlich, es wird deep, es wird dark bei Energy Sachsen brandneu mit Miles Smiths neuen Track Hold Me in the Dark. Die zweite Single-Auskopplung von seinem Album My Mess, My Heart, My Life ist heute dein Energy Sachsen Hit Update. Und da geht er mal so richtig tief rein. Der macht seine Gefühlswelt da einmal nackig. Er singt nämlich über seine Gedankenspiralen und über diesen State, wenn man in seinen eigenen Gefühlen irgendwie gefangen ist und irgendwie nicht mehr rauskommt. Wie so ein Hamsterrad. Also werd jetzt nicht sad, bitte. Besinn dich lieber darauf, dass morgen frei ist, hier bei Energy Sachsen brandneu an deinem schönen Mittwoch.

Ich weiß nicht, ob es in irgendeinem Disney-Film so viele Banger gibt wie in Camp Rock. Ich glaube es wirklich nicht. Und es geht weiter diesen August auf Disney Channel und bei Disney Plus. Camp Rock Teil 3 kommt raus. Ich bin so ready. Ich habe auch große Erwartungen, auch ein bisschen Angst. Aber ich bin sowas von dabei und super excited, wie du es vielleicht eventuell merkst. Jetzt Swim von BTS in einer Playlist auf dem Feierabend bei Energy Sachsen Brandenburg.

0: großer Banger hier gleich bei Energy Sachsen brandneu mit in der Playlist. Papa Ute von Mikey Smite und Chill 77 und Lady von Oliver Heldens ist auch mit auf dem Plan.
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0: 12 Grad meldest du aus Dresden und Zwickau, 11 aus Leipzig und Chemnitz und Görlitz meldet 10. Es ist und bleibt trocken. Es ist und bleibt nicht trocken. Es kommen immer mal ein paar Schauer dazu. So richtig auflockern wird es auch nicht. In der Nacht dann Tiefstwerte zwischen 5 und 8 Grad bei ein bisschen Regen. Morgen zum Feiertag dann Sonne-Wolken-Mix bei 11 bis 16 Grad, aber auch da Regen mit am Start.
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0: Vorsicht auf der A9 Nürnberg Richtung Berlin zwischen Leipzig West und Großkugel, da hat's gekracht.
3: Blitzer.
0: Michael hat einen von der A4 gemeldet, Chemnitz Richtung Dresden. Am Dreieck Dresden Nord wird er geblitzt in der 120er Zone. A13 Dresden Richtung Schönefelder Kreuz stehen sie kurz nach der Auffahrt Radeburg. Dann auf der A38 Leipzig Richtung Halle zwischen Leipzig Süd und Neue Hart in der Baustelle. Und einen habe ich noch aus Leipzig, Lausener Burgenstadt auswärts stehen sie in der 30er Zone und ich catchen sie außerdem in Dresden in der Grundstraße statt auswärts. Hast du noch was gesehen? Einen Stau, einen Blitzer, irgendwas, was ich jetzt gerade nicht auf dem Schirm hatte, dann melde dich gern bei uns. Nummer ist die 0800 50 und 5 mal die 9. Oder du schickst eine WhatsApp rum. Die Nummer, die gibt's wie immer auf energy.de/sachsen. Dein nächstes Energy Sachsen Verkehrsupdate kommt dann sofort, wenn's kracht.
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Das lange Wochenende, das steht aber mal so dick in den Startlöchern. Hier an deinem Mittwochabend bei Energy Sachsen brandneu. Ich hoffe für dich ja, dass du dir am Freitag Brückentag freigenommen hast. Ich nicht. Leider, ich hab's total vercheckt. Aber egal, das bedeutet für dich eigentlich nur eins. Hier geht's wie gewohnt am Freitag weiter mit den brandneuesten Hits in einer Energy Sachsen brandneu Playlist. Und morgen bin ich für dich auch am Start von 15 bis 20 Uhr. Da rock mal hier zusammen durch den Feiertag. Jetzt Oliver Heldens mit Lady Hear Me Tonight bei Energy Sachsen brandneu.

0: Die Sachsen-Brandner läuft hier bei dir auf dem Mittwoch auf dem Feierabend. Und ich habe ja wirklich gar keine Ahnung vom ESC.
1: Das ist
0: überhaupt
1: nicht schlimm.
0: Dafür mein Kollege Nick umso mehr. Hallo.
1: Hi, Grüße. Ja, ich frage mich auch manchmal, hast du überhaupt Ahnung? Das ist einfach nur, weiß ich nicht.
0: Das wollen wir jetzt testen. Ich habe ein kleines Quiz für dich dabei.
1: Oh nein.
0: Ich habe Tracks von den vergangenen ESC-Jahren. Und du musst quasi einordnen, wann war der? Am besten mit einer genauen Jahreszahl.
1: Ach,
0: und vor allem, von wem kommt

0: in, war das in Lissabon damals.
1: Und wie heißt der Song?
0: Sisters! Mit Sister.
1: Ja, aber es war 2019.
0: Meine ich ja.
1: Ach, das eine Jahr.
0: Ganz ehrlich, also ja, aber ich weiß noch, dass ich das gesehen habe und ich habe so gedacht, um Gottes Willen. Was wir gemacht haben, aber manchmal habe ich das Gefühl, wir waren richtig bekifft beim Vorentscheid. Anders kann ich es mir nicht erklären.
1: Ich sag dir, es ist low-key kleiner Banger, muss ich ehrlich
0: absolut,
1: sagen.
0: Absolut, ja, aber damit können wir doch safe nicht irgendwie unter die Top 10 gekommen sein, oder? Also auf gar keinen Fall.
1: Kennst du den Song?
0: Nein.
1: Mikado, wir geben eine Party 1994.
0: Ja. Isaac, natürlich. 2023.
1: 24 war es. Nee.
0: Oh Mann. Ich vertue mich da immer. Stimmt, ja, 24. Oh,
1: das hast du gemeint. Das,
0: alter Schwede.
1: Es mein
0: gibt
1: Gott.
0: So, mein Gott, so Joe, es gibt hier so zwei Sachen, die man sich bei mir einfach mal merken kann. Ja, ich kann mir keine Namen merken und Zahlen sind bei mir eigentlich auch nicht so besonders bombastisch. Ich bin schon mal froh, wenn ich den Weg nach Hause finde. Aber ja, Isaac.
1: Naja, zwei hast du auf jeden Fall richtig gemacht.
0: Ich sag ja, ich entlarve mich hier total.
1: Aber es ist okay, Nick.
0: Ich freue mich aufs Wochenende und ich glaube, wir es wird nicht Zero Points, aber es wird cool.
1: Ja, ich sag's auch. So. Jetzt habe ich eine in der Playlist, die war auch schon mal beim ESC, nämlich Cascada.
0: Geil.
1: Zusammen mit Felix Jähn und Boy, You Turn Me. Über Energy Sachsen.

0: starten wir hier rein in deinen Feierabend vorm langen Wochenende mit den Energy Sachsen Top 7 um 7. Der Zwischenstand, der wird gleich verkündet. Der Stand, für den du heute wieder fleißig gewotet hast auf energy.de/Sachsen. Auf dem Treppchen hat sich ein bisschen was gedreht. Was hörst du alles gleich? Fakt ist, hier sind noch nicht alle Messen gesungen. Freitag ist auch noch ein Tag und auch für die Energy Sachsen Top 7 um 7 kannst du noch voten bis Freitag. Noch ist hier nichts fix, was da auf dem Treppchen ist.
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0: Endlich ist es soweit. Die Rave-Höhle im Stromberg Dresden hat wieder eröffnet. Heute Abend geht's da beim Vorfeiertags-Rave richtig ab. Also zieh dir ein freshes Outfit an, schick noch schnell eine Rundmessage an deine Freunde und dann zieh dir das mal rein. Ab 21 Uhr bebt da der Boden. Also ab hin da und richtig viel Spaß beim Rave.
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0: Um 6:45.
9: Ich bin Gisa. Hallo. Das Dresdner Landgericht hat die Urteile im sogenannten Joggermord von Klipphausen verkündet. Es verhängte lebenslange Haftstrafen für die Witwe des Opfers und den früheren Hausmeister und Gärtner des Paares. Das Gericht war überzeugt, die Frau wollte ans Erbe ihres deutlich älteren Ehemanns und überfuhr ihn deshalb im Herbst 2024 beim Joggen. Das Auto hatte der Komplize besorgt, erst zum Tatort und später zur Reparatur gebracht. Chinesische E-Autos made in Sachsen. Mit diesem Vorstoß hat Wirtschaftsminister Panther für Wirbel gesorgt. Aus seiner Sicht sollte VW mit chinesischen Herstellern zusammenarbeiten, um etwa die Zukunft des Standorts Zwickau-Mosel zu sichern. Wir sollten China als Chance für Sachsen begreifen, sagte Panther im Landtag. Die Bundesregierung hat das neue Heizungsgesetz auf den Weg gebracht. Öl- und Gasheizungen sollen langfristig weiter genutzt und eingebaut werden dürfen. Union und SPD wollen Hausbesitzern damit mehr Freiheit geben. Kritiker sehen allerdings Nachteile für den Klimaschutz. Weiterer Beschluss: Täter sollen härter bestraft werden, wenn sie bei Raub oder Vergewaltigung K.O.-Tropfen einsetzen. Der Bundestag muss noch zustimmen. Und jetzt die News aus deiner Ecke mit Daniel.
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10: Auf der B172 Elbbrücke in Bad Schandau kann der Verkehr wieder in beide Richtungen rollen. Die Hauptprüfung ist etwas eher fertig geworden. Die Sperrung wurde auch genutzt, um das Monitoring-System an der Brücke zu erweitern. Das ist nötig, damit die Elbbrücke auch weiterhin genutzt werden kann. wenn das Wetter noch nicht so richtig mitspielt, sind die ersten Freibäder in Sachsen in die neue Saison gestartet. In Dresden ist jetzt unter anderem das Georg-Arnold-Bad geöffnet. Morgen folgt dann das Freibad Gablenz in Chemnitz. In Leipzig geht's erst am Montag mit dem Schreberbad los. Martin Gräfe von der Leipziger Sportbäder GmbH sagte uns:
11: Es gibt ganz viele, die darauf warten. Also wir haben hier, insbesondere im Schreberbad, das Privileg, dass wir ganz, ganz viele Frühschwimmer haben. Und die Frühschwimmer, die hierher kommen, teilweise auch mit Neoprenanzug, denen ist es völlig egal, ob das regnet, ob die Sonne scheint, ob es kalt ist, ob Wind ist. Die kommen auf jeden Fall.
10: Zeitreise in Zittau. Heute steht wieder das traditionelle Mittelalterspektakel vor Himmelfahrt an. Es gibt einen Festumzug durch die Innenstadt, Ritterkämpfe, Gaukler und Feuerwerk. Die Stadt empfiehlt, mit den Öffis oder dem Fahrrad zu kommen. Es werden aber auch wieder Sonderbusse im Einsatz sein.
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0: Werte von um die 12 Grad im Freistaat. Es regnet immer wieder, es ist grau und bewölkt bis in die Nacht rein. Das zieht sich leider auch morgen durch den Feiertag. Da kriegst du einen Sonne-Wolken-Mix bei Maxi-Werten von 11 bis 16 Grad.
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0: Vorsicht auf der A9 Nürnberg Richtung Berlin zwischen Leipzig-West und Großkugel, da hat's gekracht.
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0: Stehen auf der A4 Chemnitz Richtung Dresden am Dreieck Dresden-Nord in der 120er-Zone. Danke hier an Michael fürs Melden. A13 wird geblitzt Dresden Richtung Schönefelder Kreuz, kurz nach der Auffahrt Radeburg. Auf der A38 Leipzig Richtung Halle zwischen Leipzig Süd und Neue Hart in der 80er-Zone in der Baustelle. In Leipzig steht eine Lausener Bogen statt auswärts 30er-Zone und noch die letzten aus Dresden Grundstraße statt auswärts. Hast du noch was gesehen? Den Stau, den Blitzer, dann melde dich gerne bei uns. Nummer ist die 0800 50 und 5x9, da kannst du durchklingeln. Oder du schickst alternativ eine WhatsApp rum, die Nummer, die gibt's auf energy.de/sachsen. Dein nächstes Energy Sachsen Verkehrsupdate, das kommt dann sofort, wenn's kracht.
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0: Da sind wir hier vor deinem Feiertag. Das bedeutet natürlich noch lange nicht, dass wir hier keine Energy Sachsen Top 7 um 7 am Start haben. Du hast natürlich weiterhin gewotet. Und jetzt auf Platz 7. Light to Me von Malik Harris ist ganz, ganz frisch mit drin. Und den hörst du jetzt.
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bei den Energy Sachsen Top 7 um 7 ist Olivia Rodrigo mit ihrem neuen Hit Drop That. Sie ist ein paar Plätze nach unten gerutscht, aber völlig egal, sie ist trotzdem mit drin. Du wolltest sie drin haben, jetzt dein Platz 5.

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8: Viele Wolken sind heute Abend unterwegs. Dazu kommen immer mal Schauer runter und ganz vereinzelt auch ein Gewitter. In der Nacht bleibt es meist ähnlich, mit Tiefstwerten von 8 bis 6 Grad. Morgen geht's mit Sonne und Wolken im Wechsel weiter. Ab und zu ein Schauer, kurz auch ein Gewitter, maximal bis 16 Grad.
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8: Auf der A9 Nürnberg Richtung Berlin ist zwischen Leipzig-West und Großkugel ein Unfall passiert. Die linke und mittlere Spur sind gesperrt. Geblitzt wird in Leipzig stadtauswärts auf dem Lausener Bogen, außerdem auf der A38 Leipzig Richtung Halle, zwischen Leipzig Süd und Neuhardt in der Baustelle. Und auf der A13 Dresden Richtung Schönefelder Kreuz, kurz nach der Auffahrt Radeburg. Melde auch du uns Staus und Blitzer unter 0800 50 5 mal die 9.
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hörst Energy Sachsen brandneu und wie immer habe ich dir hier die neuesten Releases aus den Playlisten und Social Media Videos der großen weiten Welt zusammengesucht. Den nächsten Hit habe ich direkt am Start und zwar Think About Us von Sonny Fodera, D.O.D. und Papi Bascomb. Ist ein hausiger Track, auf jeden Fall auch sehr clubtauglich und trotzdem ein bisschen emotional, also zumindest der Text ist sehr, sehr deep. Damit haben sie es sogar auf Platz 5 der Australian Artist Single Charts geschafft, ist eine Nummer, und dass sie es auch in die brandneu Playlist geschafft haben, das ist auch eine Nummer. Hörst

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1: Der Song hier ist aktuell ein riesen TikTok-Hit. Wenn du auch auf der App unterwegs bist, dann konntest du quasi gar nicht drum rumkommen. Und zwar Rain Dance von Dave featuring Tems. Sagt dir vielleicht im ersten Moment nichts, aber trust me, du wirst gleich denken, ach so, der Song ist es. Veröffentlicht haben sie den eigentlich schon im Oktober. Dadurch, dass er jetzt aber erstmal viral gegangen ist, habe ich ihn jetzt auch erst in der Playlist. Schöne Afrobeats-Nummer. Rap bzw. Hip-Hop-Elemente sind auch mit drin. Mit ganz, ganz tollem Gesang von Tems. Einfach eine gute Mischung. Fast ein Stück sommerlich. Jetzt für dich bei Energy Sachsen brandneu. Und ich wette, der Groschen, der wird gleich bei dir fallen. Warte mal ab.
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den Song hier, den kennst du auf jeden Fall. Ein Track, der Club-Vibes und Pop-Power zusammenbringt. Bebe Rexha hat sich nämlich Dance-Legende Faithless geschnappt und ein richtiges Brett produziert. Die Melodie, die kennst du von Faithless Insomnia, auch ein absoluter Hit damals gewesen. Und New Religion, die hat da noch so ein paar poppige Vocals draufgehauen, wirklich auch starke Vocals. Und das Ganze hat so einen richtig typischen elektronischen, hypnotischen Night-Drive-Sound, richtig geil. Bebe Rexha und Faithless, New Religion jetzt hier bei Energy Sachsen brandneu.

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2: Morgen ist frei, das heißt, du kannst heute Abend mal so richtig die Sau rauslassen bei der Midi-Party in der Groove Station in Dresden. Wie immer gibt's ein Surprise-DJ-Set, nice Getränke-Specials und on top jede Menge Good Vibes. Also ruf doch fix deine Leute an, schmeiß dich in dein Lieblings-Party-Outfit und mach dir einen nicen Feierabend. Hast du dir auf jeden Fall verdient. 22 Uhr geht's los, viel Spaß!
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4: Ich bin Gisa, hallo. Das Dresdner Landgericht hat die Urteile im sogenannten Joggermord von Klipphausen verkündet. Es verhängte lebenslange Haftstrafen für die Witwe des Opfers und den früheren Hausmeister und Gärtner des Paares. Die Frau hatte ihren Mann im Herbst 2024 überfahren, um ans Erbe zu kommen. Der Mitangeklagte war eingeweiht und half ihr dabei. Chinesische E-Autos made in Sachsen. Mit diesem Vorstoß hat Wirtschaftsminister Panther für Wirbel gesorgt. Im Landtag hat er seine Idee nun genauer erklärt. Aus Panthers Sicht sollte VW mit chinesischen Herstellern zusammenarbeiten, um etwa die Zukunft des Standorts Zwickau-Mosel zu sichern. Panther sagte:
5: Wir werden weiter um sächsische Standorte kämpfen, damit wir die Zukunft der Arbeitsplätze bei VW und bei den Zulieferern sichern können, damit zehntausende Familien in Sachsen eine Perspektive haben. Dabei ist für mich klar, immer nur dagegen sein, das kann jeder. Ich bin der Meinung, pragmatische Lösungen sind gefragt, denn entweder man geht mit der Zeit oder man geht mit der Zeit.
4: Die Gewerkschaft Verdi ruft übermorgen zu bundesweiten Warnstreiks im Handel auf. Beschäftigte in Supermärkten, Lagern und im Großhandel sollen ihre Arbeit niederlegen. In vielen Städten gibt es Kundgebungen. Hintergrund sind stockende Tarifverhandlungen. Und jetzt die News aus deiner Ecke mit Daniel.
3: Für Dresden und die Lausitz.
6: In Dresden ist jetzt ein dritter Blitzeranhänger im Einsatz. Der läuft wie die beiden anderen mit einem Akku und kann so mehrere Tage an einem Ort stehen. Damit will die Stadt flexibler sein und auf bestimmte Verkehrssituationen reagieren. Der neue Blitzeranhänger ist übrigens grün. Auch wenn es eigentlich noch zu kühl ist, geht in Sachsen die Freibadsaison los. In Dresden sind das Georg-Arnold-Bad, das Kombibad Prolis sowie die Badestellen Weixdorf und Weißig jetzt offen. Chemnitz zieht morgen mit dem Freibad Gablenz nach, in Leipzig geht's am Montag los. In dieser Saison beteiligt sich Leipzig an einer Plakatkampagne für mehr Respekt. Martin Gräfe von der Sportbäder GmbH sagte uns:
7: Wir sind bei weitem nicht bei den Konflikten, die man sonst so kennt aus Presse und Medien, wo es Schlägereien etc. gibt. Nichtsdestotrotz müssen wir sagen, auch hier und da wünschen wir uns doch ein bisschen mehr Respekt, sowohl gegenüber unserem Personal, aber vor allem natürlich auch untereinander. Und da haben wir uns dieser Kampagne, dieser deutschlandweiten Kampagne auch angeschlossen.
6: Der Schottenberg-Tunnel auf der B101 in Meißen ist wieder für den Verkehr freigegeben. Eine technische Störung hatte gestern dazu geführt, dass die Sperrung verlängert werden musste. Nun ist alles wieder okay. Auch die Wartungsarbeiten im Tunnel konnten planmäßig abgeschlossen werden.
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9: Viele Wolken sind heute Abend unterwegs. Dazu kommen immer mal Schauer runter und ganz vereinzelt auch ein Gewitter. In der Nacht bleibt es meist ähnlich, mit Tiefstwerten von 8 bis 6 Grad. Morgen geht's mit Sonne und Wolken im Wechsel weiter. Ab und zu ein Schauer, kurz auch ein Gewitter, maximal bis 16 Grad.
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9: Auf der A9 Nürnberg Richtung Berlin ist zwischen Leipzig-West und Großkugel ein Unfall passiert. Die linke und mittlere Spur sind gesperrt. Auf der A72 Chemnitz Richtung Leipzig ist zwischen Chemnitz-Röhrsdorf und Hartmannsdorf ein Unfall passiert und die rechte Spur ist gesperrt. Außerdem gibt es auf der B87 Leipzig Richtung Torgau beim Ortseingang Taucher einen Unfall. Geblitzt wird in Leipzig stadtauswärts auf dem Lausener Bogen, außerdem auf der A38 Leipzig Richtung Halle zwischen Leipzig Süd und Neuhardt in der Baustelle. Und in Dresden steht ein Blitzer stadtauswärts auf der Grundstraße. Melde auch du uns Staus und Blitzer unter 0800 50 5 mal die 9.
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2: Hello, hello, hier um kurz nach 8 bei Energy Sachsen Brandneu. Ich bin die Joe, hab wie immer die brandneuesten Hits für dich am Start. Und jetzt habe ich ein Duo dabei. Wunderschöne Menschen. Wirklich richtig, richtig toll. Zwei Brüder, Fastboy mit Beautiful Life. Hörst du jetzt?
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Meghan Trainor hat eine frische Nummer gedroppt und die hörst du jetzt als allererstes bei Energy Sachsen brandneu, wo auch sonst. Und sie hat irgendwie ein kleines Rebranding gehabt bei dem Musikvideo zu ihrem Track Shimmer. Sonst kennst du ja in Retro-Klamotten, Kleidern, immer perfekt geschwungener Pferdeschwanz, komplett Retro-Barbie halt. Jetzt im Musikvideo von Shimmer trägt sie aber einen Metallic-BH und ganz kurze Shorts, die auch so Metallic sind. Und das ist ja wirklich das absolute Gegenteil. Geht ja eher auch in die modernere Richtung. Der Song, der hört sich aber an wie Meghan Trainor und das ist auch gut so. Shimmer jetzt frisch mit drin in deiner Feierabend-Playlist bei Energy Sachsen.

ich reichere deine brandneue Energy-Playlist jeden Tag ein bisschen mehr an mit guten Tracks. Und jetzt habe ich natürlich auch wieder einen dabei. Und zwar Getaway von Kungs und Boys Noize. Es ist der typische Kungs-Sound. Dazu noch ein paar minimale Lyrics. Aber der geht ab auf dem Dancefloor. Das kann ich dir sagen. Das ist ein Banger. Wenn du gerade im Auto sitzt, kannst du auch eine kleine Carpool-Party machen. Und ansonsten machst du das halt zu Hause völlig Latte. Getaway hörst du jetzt brandneu bei Energy Sachsen.

ahead of the time. Hier bei Energy Sachsen brandneu geht's jetzt aber mal straight in die 80s und zwar mit der norwegischen Popsängerin Dagny. Die hat die Themen, über die sie in der Vergangenheit gesungen hat, also Heartbreak, Boys etc. etc. einfach mal fix an den Nagel gehangen und hat gesagt, nee, ich konzentriere mich jetzt ja einfach mal auf Freiheit, Bewegung und Selbstverwirklichung und nicht mehr auf die ganzen Boys, auf die ganze Liebe. Irgendwie taugt mir das alles nicht mehr so. Und so hört sich die Mucke auch einfach an. Entspannter 80s Pop für deinen Feierabend. Schöne Sache. Dancefloor Erotica. Jetzt bei Energy Sachsen Brand.

Wenn Artemas drin ist in deiner Energy Sachsen Playlist, dann weißt du schon Bescheid, es wird ein bisschen spicy spicy. Und auch sein neuer I Kinda Like How You Know Just How Beautiful You Are schlägt genau in diese gleiche Kerbe. Du weißt, du bist hot, ich weiß, du bist hot und irgendwie werden wir da beide ganz durcheinander. Da sind wir ein bisschen durch den Wind alle miteinander. Artemas Sound, genau wie du ihn kennst, fetzt halt auch immer rein. Jetzt bei Energy Sachsen brandneu.

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4: Viele Wolken sind heute Abend unterwegs. Dazu kommen immer mal Schauer runter und ganz vereinzelt auch ein Gewitter. In der Nacht bleibt's meist ähnlich, mit Tiefstwerten von 8 bis 6 Grad. Morgen geht's mit Sonne und Wolken im Wechsel weiter. Ab und zu ein Schauer, kurz auch ein Gewitter, maximal bis 16 Grad.
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4: Auf der A9 Nürnberg Richtung Berlin ist zwischen Leipzig West und Großkugel ein Unfall passiert. Die linke und mittlere Spur sind gesperrt. Auf der A72 Chemnitz Richtung Leipzig ist zwischen Chemnitz-Röhrsdorf und Hartmannsdorf ein Unfall passiert und die rechte Spur ist gesperrt. Und auf der B87 Leipzig Richtung Torgau hat es beim Ortseingang Taucher einen Unfall gegeben. Melde auch du uns Staus und Blitzer unter 0800 50 5 mal die 9.
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Radio Sachsen brandneu läuft bei dir und da hörst du natürlich wie immer, wie hast du es auch anders erwartet, die brandneuesten, hottesten Hits. Und jetzt habe ich einen richtigen Partybanger am Start und zwar einen neuen von Sonny Fodera zusammen mit Sängerin Crystal. My Loving ist so ein Song, der groovt rein in Feierabend. Der ist so ein entspannter Partybanger und ich würde sagen, ich laber nicht viel drum rum. Wir hören direkt mal rein, hier bei Energy Sachsen brandneu. My Loving.

Happy Feierabend mit Energy Sachsen brandneu und jetzt habe ich einen Song, der ist tatsächlich an Nelly Furtados Mega-Banger Maneater angelehnt. Das ist ja wortwörtlich Musik in meinen Ohren. Norma Jean Martin hat echt schon viele krasse Features gehabt, aber mit ihrer Nummer Anchor ist sie das erste Mal so richtig selber im Rampenlicht und ich sag's wie es ist, das Rampenlicht steht ihr, sie sollte definitiv öfter solche Banger-Tracks rausbringen. Anchor von Norma Jean Martin, jetzt bei Energy Sachsen brandneu.

Feeling Blue, Montags Blues, Blue Monday hat alles irgendwas mit Trauer, Emotionen und diesem Down-Gefühl zu tun. Und ja, überall ist die Farbe Blau drin. Da reiht sich auch der neue Hit von John Summit, D-Volt und Julia Church bei Energy Sachsen mit ein. Der heißt nämlich Shades of Blue. Tech-House-Track gemischt mit ganz vielen Emotionen, ganz zerbrechlichen Vocals, die eins zu eins diesen Blue-Vibe rüberbringen. Brandneue Nummer, jetzt an deiner Energy Sachsen-Playlist auf dem Feierabend. Shades of Blue.

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4: Ich bin Gisa, hallo. Das Dresdner Landgericht hat die Urteile im sogenannten Joggermord von Klipphausen verkündet. Es verhängte lebenslange Haftstrafen für die Witwe des Opfers und den früheren Hausmeister und Gärtner des Paares. Das Gericht war überzeugt, die Frau wollte ans Erbe ihres deutlich älteren Ehemanns und überfuhr ihn deshalb im Herbst 2024 beim Joggen. Das Auto hatte der Komplize besorgt, erst zum Tatort und später zur Reparatur gebracht. Die Gewerkschaft Verdi hat für übermorgen bundesweite Warnstreiks im Handel angekündigt. Grund sind die festgefahrenen Tarifverhandlungen mit dem Handelsverband Deutschland. Betroffen ist eine riesige Branche. Über 5 Millionen Menschen arbeiten im deutschen Handel. Davon über 3 Millionen im Einzelhandel. Die Bundesregierung hat das neue Heizungsgesetz auf den Weg gebracht. Öl- und Gasheizungen sollen langfristig erlaubt bleiben. Kritiker sehen Nachteile für den Klimaschutz. Weiterer Beschluss: Täter sollen härter bestraft werden, wenn sie bei Raub oder Vergewaltigung K.O.-Tropfen einsetzen. Und jetzt die News aus deiner Ecke mit Daniel.
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5: Auf der B172 Elbbrücke in Bad Schandau kann der Verkehr wieder in beide Richtungen rollen. Die Hauptprüfung ist etwas eher fertig geworden. Die Sperrung wurde auch genutzt, um das Monitoring-System an der Brücke zu erweitern. Das ist nötig, damit die Elbbrücke auch weiterhin genutzt werden kann. Auch wenn das Wetter noch nicht so richtig mitspielt, sind die ersten Freibäder in Sachsen in die neue Saison gestartet. In Dresden ist jetzt unter anderem das Georg-Arnold-Bad geöffnet. Morgen folgt dann das Freibad Gablenz in Chemnitz. In Leipzig geht's erst am Montag mit dem Schreberbad los. Martin Gräfe von der Leipziger Sportbäder GmbH sagte uns:
6: Es gibt ganz viele, die darauf warten. Also wir haben hier, insbesondere im Schreberbad, das Privileg, dass wir ganz, ganz viele Frühschwimmer haben. Und die Frühschwimmer, die hierher kommen, teilweise auch mit Neoprenanzug, denen ist es völlig egal, ob das regnet, ob die Sonne scheint, ob es kalt ist, ob Wind ist, die kommen auf jeden Fall.
5: Zeitreise in Zittau. Heute steht wieder das traditionelle Mittelalterspektakel vor Himmelfahrt an. Es gibt einen Festumzug durch die Innenstadt, Ritterkämpfe, Gaukler und Feuerwerk. Die Stadt empfiehlt, mit den Öffis oder dem Fahrrad zu kommen. Es werden aber auch wieder Sonderbusse im Einsatz sein.
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7: Viele Wolken sind heute Nacht am Start. Dazu kommt immer mal ein Schauer runter. Vereinzelt kann es auch kurz blitzen und donnern. Die Tiefstwerte liegen bei 8 bis 6 Grad. Morgen gibt's Sonne und Wolken, ab und zu noch ein Schauer und kurz auch mal ein Gewitter, maximal 16 Grad.
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7: Auf der A4 Chemnitz Richtung Dresden ist in Höhe vom Dreieck Dresden Nord ein Unfall passiert. Auf der A9 Nürnberg Richtung Berlin sind zwischen Leipzig West und Großkugel die linke und mittlere Spur nach einem Unfall gesperrt. Auf der A72 Chemnitz Richtung Leipzig ist zwischen Chemnitz-Röhrsdorf und Hartmannsdorf die rechte Spur nach einem Unfall gesperrt. Und auf der B87 Leipzig Richtung Torgau ist beim Ortseingang Taucher ein Unfall passiert. Melde auch du uns Staus und Blitzer unter 0800 50 5 mal die 9.
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8: Kurz nach 9 ist es hier bei Energy Sachsen brandneu. Noch ein gutes Stündchen haben wir hier zusammen. Da rockt mal durch, kurz bevor es in den Feiertag geht. Und wir starten in die Playlist mit Teddy Swims und seinem neuen Hit Mr. Know-It-All. Den hat er beim Coachella zum ersten Mal gespielt. Und jetzt ist er hier drin in deiner Energy Sachsen brandneu Playlist.
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Dieser Mann, der hat einen Run, der ist aber mal sowas von auf dem aufsteigenden Ast. Und solche Artists spiele ich natürlich hier bei Energy Sachsen brandneu. Da hörst du die nämlich zuallererst. Da kannst du sagen, ach, na, den kannte ich schon von Energy Sachsen brandneu. Cameron Withcamp heißt er, ist ein kanadischer Singer-Songwriter und hat mit seinem Hit You and Me erst einen richtigen Kracher gelandet. Jetzt hat er einen hinterhergeschoben, nämlich Kingdom of Fear, und der geht auch gut rein. Mischung aus Country und Pop mit ganz tollen und deepen Vocals. Ich bin dir jetzt, und vielleicht bist du dann einer seiner OG-Fans. Kingdom of Fear, jetzt bei Energy Sachsen brandneu.

Jetzt wird es ja ein bisschen entspannter in deinem Feierabend. Du hast Energy Sachsen brandneu und ich habe hier einen neuen von Oscar Metcalf für dich am Start, nämlich Sweet Nothings. Ein Song übers Vermissen, über Long Distance und über eine Connection, die gerade nicht unmittelbar da ist, aber über die man immer, immer, immer wieder nachdenken muss. Typischer Oscar Metcalf Sound, sehr hausig, melodiös und chillig. Sweet Nothings, jetzt drin in deiner Energy Sachsen brandneu Playlist. Adi.

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Energy Sachsen läuft hier bei dir und hier um die Uhrzeit ist die Playlist vor allem brandneu. Da sind Hits mit dabei, die laufen normalerweise nicht so, die sind so ein bisschen nischiger. Wenn du So What hörst, denkst du wahrscheinlich hauptsächlich an den Hit von Pink, aber den meine ich hier gar nicht. Muna, die Band, hat nämlich auch ein So What rausgebracht und der ist vom Vibe her nicht ganz so auf die Fresse wie der Pink-Song. Eher eine chillige, poppige Nummer und es geht um die Erkenntnis, dass egal in welchen Räumen man ist, egal auf welchen fancy Partys du eingeladen bist, es macht dich einfach nicht glücklich. Das ist es nicht. Haben Muna nämlich selbst gemerkt, als sie immer famer geworden sind und immer mehr in solchen Räumen waren. Was dich hoffentlich glücklich macht, ist deine Energy Sachsen brandneue Playlist. Die läuft hier nämlich in deinem Feierabend.

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1: Viele Wolken sind heute Nacht am Start. Dazu kommt immer mal ein Schauer runter. Vereinzelt kann es auch kurz blitzen und donnern. Die Tiefstwerte liegen bei 8 bis 6 Grad. Morgen gibt's Sonne und Wolken, ab und zu noch einen Schauer und kurz auch mal ein Gewitter, maximal 16 Grad.
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1: Auf der A4 Chemnitz Richtung Dresden ist in Höhe vom Dreieck Dresden Nord ein Unfall passiert. Auf der A9 Nürnberg Richtung Berlin sind zwischen Leipzig West und Großkugel die linke und mittlere Spur nach einem Unfall gesperrt. Und auf der A72 Chemnitz Richtung Leipzig ist zwischen Chemnitz-Röhrsdorf und Hartmannsdorf die rechte Spur nach einem Unfall gesperrt. Melde auch du uns Staus und Blitzer unter 0800 50 5 mal die 9.
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Energy Sachsen läuft bei dir im Abend schön mit der brandneuesten Mucke. Und jetzt gibt's was von Kygo. Den Mann erkennt man ja auch immer an seinem Sound. Jetzt hat er sich ein paar Country-Vibes dazu geholt von Carter Faith und die beiden haben den Song That's When You Know gemacht. Viele denken ja, man lernt sich kennen, man weiß direkt, das ist er, das ist er. Und ab da segelt man dann so easy peasy durch, aber oft muss man doch schon noch so an sich selber arbeiten, Kompromisse eingehen und wirklich auch Effort reinstecken. Genau darum geht's in dem Track, aber am Ende weiß man trotzdem, das ist Liebe. Schön romantisch hier bei Energy Sachsen brandneu.

wird jetzt hier so ein bisschen deeper bei Energy Sachsen brandneu. My Smith, der hat sich gewundert, wieso bin ich eigentlich so, wie ich bin? Was hat mich dazu gemacht? Und in der Phase, wo er das so ein bisschen reflektiert hat, ist sein neuer Song My Mess entstanden. Er singt über seine Kindheit, das Chaos, was das Leben halt nur einfach mal so hat und so mit sich bringt, und über all diese ganzen emotionalen Struggles. Drop ich dir jetzt rein bei Energy Sachsen brandneu. 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

Es gibt mal wieder eine TikTok-Hymne in deiner Energy Sachsen brandneu-Playlist und die ballert dir aber mal sowas von die gute Laune um die Ohren. Just the way you are heißt der Track. Ich bin ehrlich, im ersten Moment wusste ich nicht, was das für einer ist, aber als ich sie dann gehört habe, ist der Groschen gefallen. TikTok, Insta, das ist einfach ein kompletter Trend-Track, an dem du quasi gar nicht vorbeikommen konntest. Milky hat ihn gemacht, zusammen mit Margrab, und jetzt ist er hier drin in deiner Energy Sachsen brandneu-Playlist.

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4: Mit KI-Support.
5: Viele Wolken sind heute Nacht am Start. Dazu kommt immer mal ein Schauer runter. Vereinzelt kann es auch kurz blitzen und donnern. Die Tiefstwerte liegen bei 8 bis 6 Grad. Morgen gibt's Sonne und Wolken, ab und zu noch einen Schauer und kurz auch mal ein Gewitter, maximal 16 Grad.
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5: Auf der A4 Chemnitz Richtung Dresden ist in Höhe vom Dreieck Dresden Nord ein Unfall passiert. Auf der A9 Nürnberg Richtung Berlin ist die linke Spur zwischen Leipzig West und Großkugel nach einem Unfall gesperrt. Melde auch du uns Staus und Blitzer unter 0800 50 5 mal die 9.
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5: Auf der A9 Nürnberg Richtung Berlin ist die linke Spur zwischen Leipzig West und Großkugel nach einem Unfall gesperrt. Außerdem ist auf der A9 Halle-Leipzig Richtung Berlin zwischen dem Schkeuditzer Kreuz und Wiedemar ein Unfall passiert. Melde auch du uns Staus und Blitzer unter 0800 50 5 mal die 9.
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0: mit KI-Support.
1: Viele Wolken sind heute Nacht am Start. Dazu kommt immer mal ein Schauer runter. Vereinzelt kann es auch kurz blitzen und donnern. Die Tiefstwerte liegen bei 8 bis 6 Grad. Morgen gibt's Sonne und Wolken, ab und zu noch einen Schauer und kurz auch mal ein Gewitter, maximal 16 Grad.
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1: Auf der A9 Nürnberg Richtung Berlin ist die rechte Spur zwischen Leipzig West und Großkugel nach einem Unfall gesperrt. Im Erzgebirgskreis ist die Dorf-Chemnitzer Straße zwischen Zwönitz und Dorf-Chemnitz in beiden Richtungen gesperrt. Außerdem ist im Erzgebirgskreis die Kleinneuschönberger Straße in Höhe von Olbernhau in beiden Richtungen dicht. Melde auch du uns Staus und Blitzer unter 0800 50 5 mal die 9.
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1: Auf der A9 Nürnberg Richtung Berlin ist die rechte Spur zwischen Leipzig West und Großkugel nach einem Unfall gesperrt. Im Erzgebirgskreis ist die Dorf-Chemnitzer Straße zwischen Zwönitz und Dorf-Chemnitz in beiden Richtungen gesperrt. Außerdem ist im Erzgebirgskreis die Kleinneu-Schönberger Straße in Höhe von Olbernhau in beiden Richtungen gesperrt. Melde auch du uns Staus und Blitzer unter 0800 50 5 mal die 9.
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